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5: Um 2.30 Uhr, ich bin Finn Riebesel-Freundlieb. Einsparungen bei Zuschüssen für Heimkosten, höhere Beiträge für Besserverdiener. Die Pläne zur Pflegereform von Bundesgesundheitsministerin Wagen kommen bei Sozialverbänden und Patientenschützern nicht gut an. Sie finden, Pflegebedürftige und Angehörige werden zu stark belastet. Für Wagen ist es wichtig, dass jetzt gespart wird. Das Milliardenloch bei der Pflegeversicherung müsse gestopft werden.
6: Natürlich kann die Pflegeversicherung auch nur das eine leisten, das was an Pflegekosten entsteht. Der andere Teil entsteht bei Kosten für Unterkunft, für Verpflegung. Da sind auch die Länder mit im Boot, zum Beispiel über Investitionskostenzuschüsse auch die Eigenanteilentwicklung etwas mit abzuflachen.
5: Die Bonpflicht soll gelockert werden. Bundesfinanzminister Klingbeil plant laut Medienberichten, dass bei kleinen Einkäufen bis 30 Euro kein Zwangsbon mehr nötig ist. Statt Papier reicht demnach dann auch digital per Mail oder QR-Code. Gleichzeitig wird aber an anderer Stelle nachgeschärft. Mehr Betriebe sollen künftig eine elektronische Kasse nutzen müssen. Hintergrund ist, dass das Finanzamt so jede Zahlung besser nachvollziehen kann. Stichwort Steuerbetrug. Ziel der Reform ist also weniger Papier im Alltag, aber mehr Sicherheit bei der Erfassung von Einnahmen im Handel. Trotz Kritik aus der EU will Deutschland an den Grenzkontrollen festhalten. Laut Bundesinnenminister Dobrindt zeigen die Kontrollen Wirkung und müssten deswegen fortgesetzt werden. Die EU-Kommission fordert dagegen eine Abschaffung, weil die EU-Asylregeln verschärft wurden. Volodymyr Selenskyj hat Russland-Staatschef Putin ein persönliches Treffen vorgeschlagen. Ziel ist ein Ende der Kämpfe, so steht es in einem offenen Brief des ukrainischen Präsidenten. Der Kreml reagierte knapp, Selenskyj könne jederzeit nach Moskau kommen. Was nach Science Fiction klingt, soll an der TU Dresden Realität werden. Sie forscht jetzt an einem sogenannten Holodeck. Arbeitsumgebungen wie OP-Säle und Fabrikhallen lassen sich damit virtuell nachbilden. Medizinische Eingriffe oder Wartungsarbeiten sollen sich damit künftig aus dem Labor steuern lassen oder zumindest überwacht werden. Projektleiter Frank Fitzek erklärte uns.
7: Da könnte zum Beispiel ein Experte, ein Arzt, einem jungen Arzt noch sozusagen irgendwie die Schulter gucken und sagen, pass auf, hier, das hast du richtig gemacht oder hier, das kannst du besser machen, indem du das machst. Das heißt, man ist virtuell dabei, ohne wirklich am Ort sein zu müssen.
5: Tennisprofi Alexander Zverev will bei den French Open heute den nächsten Schritt zu seinem ersten Grand-Slam-Titel machen. Im Halbfinale trifft der Hamburger auf den Tschechen Jakub Menzik. Zverev gilt mittlerweile als absoluter Favorit auf den Titel. 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
8: Nichts los auf den Straßen, ihr habt überall freie Fahrt. Staus und Blitzer immer melden an unsere kostenfreie Hotline 0800 0815 200. Das Wetter im Freistaat. Dichte Wolken sind gerade das Thema. Dazu kann es immer mal wieder nass werden und vereinzelt kracht auch mal ein Gewitter rein. Die Temperaturen liegen aktuell zwischen 13 und 8 Grad. Tagsüber bleibt es eher grau und unbeständig, mit Schauern zwischendurch. Die Höchstwerte schaffen dann so 18 bis 21 Grad.
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0: Kosten, höhere Beiträge für Besserverdiener. Die Pläne zur Pflegereform von Bundesgesundheitsministerin Wagen kommen bei Sozialverbänden und Patientenschützern nicht gut an. Sie finden, Pflegebedürftige und Angehörige werden zu stark belastet. Für Wagen ist es wichtig, dass jetzt gespart wird. Das Milliardenloch bei der Pflegeversicherung müsse gestopft werden. Die können aber auch nicht alles leisten, so die Ministerin weiter. Deutschland hält trotz Kritik aus der EU an den Grenzkontrollen fest. Die Maßnahmen seien wirkungsvoll, sagte Bundesinnenminister Dobrindt bei einem Treffen in Luxemburg. Er spricht von einer gelungenen Migrationswende. Die EU-Kommission fordert, die Grenzkontrollen im Schengen-Raum zu beenden. Einigung kurz vor Fristende. Sachsens Regierung will das neue Polizeigesetz zusammen mit dem BSW beschließen. Allein reichen die Stimmen der Koalition nicht aus. Und die Zeit drängt, Benno Hille.
1: Ja, das alte Gesetz muss per Gerichtsurteil überholt werden und spätestens diesen Monat durch den Landtag kommen. Doch der neue Entwurf hatte von Anfang an für Protest in der Opposition gesorgt. Nach der Einigung mit dem BSW ist der umstrittene Taser-Einsatz nun gestrichen. Die geplante KI-Nutzung bei der Polizei soll eingeschränkt werden. Die Grünen werfen dem BSW vor, sich von der Koalition über den Tisch ziehen zu lassen. Die Änderungen würden den Gesetzentwurf kaum entschärfen.
0: Der ukrainische Präsident Selenskyj will sich mit Kreml-Chef Putin treffen. In einem offenen Brief schlägt er ein Vier-Augen-Gespräch vor, um den Krieg zu beenden. Die Entscheidung liegt jetzt bei Ihnen. Es reicht mit diesem Krieg, schreibt Selenskyj an Putin. Er bietet für die Dauer der Verhandlungen einen Waffenstillstand an. Der Kreml reagierte knapp. Selenskyj könne jederzeit nach Moskau kommen. Experten halten ein Treffen derzeit aber für eher unwahrscheinlich, vor allem in Russland. Zwar wird wieder über Gespräche gesprochen, bei den zentralen Streitpunkten wie die russischen Gebietsansprüche auf den Donbass liegen beide Seiten weit auseinander. Ein ungewöhnlicher Vorfall hat für Aufregung am Frankfurter Flughafen gesorgt. Dort ist eine Lufthansa-Maschine am Gate eingeknickt und auf die Nase gefallen. Cornelius Dreger berichtet.
2: Videos und Bilder im Internet zeigen, wie das Fahrwerk des Fliegers nachgibt und die Maschine dann zusammensackt. Als das Ganze passiert ist, waren die Crew und auch Bodenpersonal an Bord. Einige von ihnen wurden verletzt. Fluggäste waren zu dem Zeitpunkt noch nicht eingestiegen. Das Flugzeug sollte eigentlich nach Los Angeles fliegen. Warum das Fahrwerk nachgegeben hat, ist bislang nicht bekannt.
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4: Auf der A9 Halle-Leipzig Richtung Nürnberg liegen zwischen Schleiz und Bad Lobenstein Spanngurte auf der rechten Spur. Staus und Blitzer immer melden an unsere kostenfreie Hotline 0800 0815 200. Das Wetter im Freistaat. Dichte Wolken sind gerade das Thema. Dazu kann es immer mal wieder nass werden und vereinzelt kracht auch mal ein Gewitter rein. Die Temperaturen liegen aktuell zwischen 13 und 8 Grad. Tagsüber bleibt es eher grau und unbeständig, mit Schauern zwischendurch. Die Höchstwerte schaffen dann so 18 bis 21 Grad.
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3: Um 3.30 Uhr, ich bin Finn Riebe, sei freundlieb. Einsparungen bei Zuschüssen für Heimkosten, höhere Beiträge für Besserverdiener. Die Pläne zur Pflegereform von Bundesgesundheitsministerin Wagen kommen bei Sozialverbänden und Patientenschützern nicht gut an. Sie finden, Pflegebedürftige und Angehörige werden zu stark belastet. Für Wagen ist es wichtig, dass jetzt gespart wird. Das Milliardenloch bei der Pflegeversicherung müsse gestopft werden. Die können aber auch nicht alles leisten, so die Ministerin weiter. Deutschland hält trotz Kritik aus der EU an den Grenzkontrollen fest. Die Maßnahmen seien wirkungsvoll, sagte Bundesinnenminister Dobrindt bei einem Treffen in Luxemburg. Er spricht von einer gelungenen Migrationswende. Die EU-Kommission fordert, die Grenzkontrollen im Schengen-Raum zu beenden. Einigung kurz vor Fristende. Sachsens Regierung will das neue Polizeigesetz zusammen mit dem BSW beschließen. Allein reichen die Stimmen der Koalition nicht aus. Und die Zeit drängt, Benno Hille.
4: Ja, das alte Gesetz muss per Gerichtsurteil überholt werden und spätestens diesen Monat durch den Landtag kommen. Doch der neue Entwurf hatte von Anfang an für Protest in der Opposition gesorgt. Nach der Einigung mit dem BSW ist der umstrittene Taser-Einsatz nun gestrichen. Die geplante KI-Nutzung bei der Polizei soll eingeschränkt werden. Die Grünen werfen dem BSW vor, sich von der Koalition über den Tisch ziehen zu lassen. Die Änderungen würden den Gesetzentwurf kaum entschärfen.
3: Der ukrainische Präsident Selenskyj will sich mit Kreml-Chef Putin treffen. In einem offenen Brief schlägt er ein Vier-Augen-Gespräch vor, um den Krieg zu beenden. Aus Moskau heißt es, Selenskyj könne jederzeit kommen. Seit Kriegsbeginn gab es kein Treffen zwischen den beiden. Ein ungewöhnlicher Vorfall hat für Aufregung am Frankfurter Flughafen gesorgt. Dort ist eine Lufthansa-Maschine am Gate eingeknickt und auf die Nase gefallen. Cornelius Dreger berichtet.
5: Videos und Bilder im Internet zeigen, wie das Fahrwerk des Fliegers nachgibt und die Maschine dann zusammensackt. Als das Ganze passiert ist, waren die Crew und auch Bodenpersonal an Bord. Einige von ihnen wurden verletzt. Fluggäste waren zu dem Zeitpunkt noch nicht eingestiegen. Das Flugzeug sollte eigentlich nach Los Angeles fliegen. Warum das Fahrwerk nachgegeben hat, ist bislang nicht bekannt.
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6: Im Moment ist alles frei auf den Straßen bei uns in Sachsen. Es gibt keine Staus. Staus und Blitzer immer melden an unsere kostenfreie Hotline 0800 0815 200. Das Wetter im Freistaat. Dichte Wolken sind gerade das Thema. Dazu kann es immer mal wieder nass werden und vereinzelt kracht auch mal ein Gewitter rein. Die Temperaturen liegen aktuell zwischen 13 und 8 Grad. Tagsüber bleibt es eher grau und unbeständig, mit Schauern zwischendurch. Die Höchstwerte schaffen dann so 18 bis 21 Grad.
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0: Die Pläne von Bundesgesundheitsministerin Waken zur Pflege kommen bei vielen nicht besonders gut an. Der Spitzenverband der gesetzlichen Krankenversicherung spricht von einem unausgewogenen Gesamtpaket. Mehr von Cornelius Dreger.
1: Verbandschef Oliver Blatt findet, ja, bei der Finanzsituation muss gespart werden. Allerdings würde zu viel bei den Pflegebedürftigen und Beitragszahlern abgeladen. Ähnlich sehen es auch die Caritas und der Sozialverband Deutschland. Sie sagen, es wäre ein fatales Signal, wenn die Rentenbeiträge für pflegende Angehörige gekürzt werden. Mit ihrer Reform will Waken das Milliardenloch bei der Pflegeversicherung stopfen. Gutverdiener sollen mehr in die Pflegekasse einzahlen und höhere Zuschüsse zu Heimkosten erst später greifen.
0: Die Bonpflicht soll gelockert werden. Bundesfinanzminister Klingbeil plant laut Medienberichten, dass bei kleinen Einkäufen bis 30 Euro kein Zwangsbon mehr nötig ist. Statt Papier reicht dann auch digital per Mail oder QR-Code. Ziel ist weniger Bürokratie und weniger Papier im Handel. Der ukrainische Präsident Selenskyj will sich mit Kreml-Chef Putin treffen. In einem offenen Brief schlägt er ein Vier-Augen-Gespräch vor, um den Krieg zu beenden. Die Entscheidung liegt jetzt bei Ihnen. Es reicht mit diesem Krieg, schreibt Selenskyj an Putin. Er bietet für die Dauer der Verhandlungen einen Waffenstillstand an. Der Kreml reagierte knapp. Selenskyj könne jederzeit nach Moskau kommen. Experten halten ein Treffen derzeit aber für eher unwahrscheinlich, vor allem in Russland. Zwar wird wieder über Gespräche gesprochen, bei den zentralen Streitpunkten wie die russischen Gebietsansprüche auf den Donbass liegen beide Seiten weit auseinander. Der als Maskenmann bekannte Kindermörder Martin N. ist in Frankreich zu lebenslanger Haft verurteilt worden. Es ging um den Mord an einen kleinen Jungen vor über 20 Jahren. N. sitzt bereits in Deutschland im Gefängnis, weil er in den 90ern und 2001 drei Jungen getötet hatte. Sie waren in Schleswig-Holstein und Niedersachsen verschwunden. Medizinische OPs oder Wartungsarbeiten in der Industrie aus der Ferne steuern. Daran forscht die TU Dresden jetzt mit einem sogenannten Holodeck. In einem Labor werden echte Arbeitsräume nachgebildet, die sich eigentlich ganz woanders befinden. In Dresden wird das bereits getestet, sagte Projektleiter Frank Fitzek.
2: Zum Beispiel haben wir eine Roboterbar, in der gekocht wird, in der Getränke ausgegeben werden. Die steht bei uns sozusagen zwei Stockwerke darüber. Und man kann sich virtuell sozusagen in diese Bar einwählen und sozusagen dann auch virtuell diese Roboter bewegen. Und die Aktion wird aktiv ausgeführt, zwei Stockwerke höher.
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4: Nichts los auf den Straßen, ihr habt überall freie Fahrt. Staus und Blitzer immer melden an unsere kostenfreie Hotline 0800 0815 200. Das Wetter im Freistaat. Dichte Wolken sind gerade das Thema, dazu kann es immer mal wieder nass werden und vereinzelt kracht auch mal ein Gewitter rein. Die Temperaturen liegen aktuell zwischen 13 und 8 Grad. Tagsüber bleibt es eher grau und unbeständig, mit Schauern zwischendurch. Die Höchstwerte schaffen dann so 18 bis 21 Grad.
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5: Um 4.30 Uhr, ich bin Finn Riebe, sei freundlieb. Die Pläne von Bundesgesundheitsministerin Waken zur Pflege kommen bei vielen nicht besonders gut an. Der Spitzenverband der gesetzlichen Krankenversicherung spricht von einem unausgewogenen Gesamtpaket. Mehr von Cornelius Dreger.
6: Verbandschef Oliver Blatt findet, ja, bei der Finanzsituation muss gespart werden. Allerdings würde zu viel bei den Pflegebedürftigen und Beitragszahlern abgeladen. Ähnlich sehen es auch die Caritas und der Sozialverband Deutschland. Sie sagen, es wäre ein fatales Signal, wenn die Rentenbeiträge für pflegende Angehörige gekürzt werden. Mit ihrer Reform will Waken das Milliardenloch bei der Pflegeversicherung stopfen. Gutverdiener sollen mehr in die Pflegekasse einzahlen und höhere Zuschüsse zu Heimkosten erst später greifen.
5: Die Bonpflicht soll gelockert werden. Bundesfinanzminister Klingbeil plant laut Medienberichten, dass bei kleinen Einkäufen bis 30 Euro kein Zwangsbon mehr nötig ist. Statt Papier reicht dann auch digital per Mail oder QR-Code. Ziel ist weniger Bürokratie und weniger Papier im Handel. Der ukrainische Präsident Zelensky will sich mit Kreml-Chef Putin treffen. In einem offenen Brief schlägt er ein Vier-Augen-Gespräch vor, um den Krieg zu beenden. Die Entscheidung liegt jetzt bei Ihnen. Es reicht mit diesem Krieg, schreibt Zelensky an Putin. Er bietet für die Dauer der Verhandlungen einen Waffenstillstand an. Der Kreml reagierte knapp. Zelensky könne jederzeit nach Moskau kommen. Experten halten ein Treffen derzeit aber für eher unwahrscheinlich, vor allem in Russland. Zwar wird wieder über Gespräche gesprochen, bei den zentralen Streitpunkten wie die russischen Gebietsansprüche auf den Donbass liegen beide Seiten weit auseinander. Der als Maskenmann bekannte Kindermörder Martin N. ist in Frankreich zu lebenslanger Haft verurteilt worden. Es ging um den Mord an einen kleinen Jungen vor über 20 Jahren. N. sitzt bereits in Deutschland im Gefängnis, weil er in den 90ern und 2001 drei Jungen getötet hatte. Sie waren in Schleswig-Holstein und Niedersachsen verschwunden. Medizinische OPs oder Wartungsarbeiten in der Industrie aus der Ferne steuern. Daran forscht die TU Dresden jetzt mit einem sogenannten Holodeck. In einem Labor werden echte Arbeitsräume nachgebildet, die sich eigentlich ganz woanders befinden. In Dresden wird das bereits getestet, sagte Projektleiter Frank Fitzek.
7: Zum Beispiel haben wir eine Roboterbar, in der gekocht wird, in der Getränke ausgegeben werden. Die steht bei uns sozusagen zwei Stockwerke darüber. Und man kann sich virtuell sozusagen in diese Bar einwählen und sozusagen dann auch virtuell diese Roboter bewegen. Und die Aktion wird aktiv ausgeführt, zwei Stockwerke höher.
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8: Die A13 Dresden Richtung Schönefelder Kreuz ist zwischen Thiendorf und Schönborn nach einem Unfall gesperrt. Staus und Blitzer immer melden an unsere kostenfreie Hotline 0800 0815 200. Das Wetter im Freistaat. Dichte Wolken sind gerade das Thema. Dazu kann es immer mal wieder nass werden und vereinzelt kracht auch mal ein Gewitter rein. Die Temperaturen liegen aktuell zwischen 13 und 8 Grad. Tagsüber bleibt es eher grau und unbeständig, mit Schauern zwischendurch. Die Höchstwerte schaffen dann so 18 bis 21 Grad.
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1: Hallo, ich bin Friederike Ursprung. Hier hört ihr, was gerade wichtig ist in Sachsens Kirchen. Sachsens Landeskirche hat nun bundesweit einheitlichen Regelungen zu Zahlungen an Betroffene von sexuellem Missbrauch zugestimmt. Am vorigen Freitag unterschrieb Landesbischof Tobias Bilz ein Gesetz dazu. Bis August soll das Landeskirchenamt Regelungen zur Umsetzung erarbeiten. Schon im März hatte die Landessynode das Gesetz beschlossen. Dass Unterzeichnung und Umsetzung so lange auf sich warten ließen, hatte Ende Mai zu einer Protesterklärung vieler Synodenmitglieder geführt. Auf die Kanzel, fertig, los, Gottes Wort beherzt verkündigen. Unter diesem Motto treffen sich morgen in Meißen mehr als 100 Prädikantinnen und Prädikanten aus sächsischen Gemeinden. Sie sind ausgebildet und von der Landeskirche beauftragt, ehrenamtlich Gottesdienste zu leiten und zu predigen. Beim Prädikantentag in der Ehrenamtsakademie Meißen wollen sie sich kennenlernen, austauschen und theologisch und praktisch dazulernen. Die Ostdeutsche Jährliche Konferenz ist das Kirchenparlament der evangelisch-methodistischen Gemeinden in Sachsen, Sachsen-Anhalt und Thüringen. Gerade tagt sie in Plauen. Die Konferenz in der Erlöserkirche berät Entscheidungen zur Zukunft der rund 100 Gemeinden. Außerdem gehört dazu der Konferenzgemeindetag am Wochenende in verschiedenen Plauener Kirchen mit einem Frauengottesdienst, einer Kinder- und einer Jugendkonferenz und dem Markt der Möglichkeiten rund um die Erlöserkirche. 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
1: Um 5 Uhr, ich bin Finn Riebesel, Freundlieb. Es gibt viel Kritik an der geplanten Pflegereform von Bundesgesundheitsministerin Wagen. Um das Milliardenloch zu stopfen, plant sie unter anderem, dass Gutverdiener und Menschen ohne Kinder künftig mehr in die Pflegekasse einzahlen. Außerdem sollen höhere Zuschüsse zu Heimkosten erst später greifen als bislang. Der Spitzenverband der gesetzlichen Krankenkassen ist alles andere als überzeugt. Verbandchef Oliver Blatt sagt im Zweiten:
2: Das Paket, das auf dem Tisch liegt, ist so nicht ausgewogen und nicht fair. Die Belastung ist zu stark für die Beitragszahlen und die Pflegebedürftigen und muss hin zu Bund und Ländern auf jeden Fall ausgewogener gestaltet werden.
1: Die Bonpflicht soll gelockert werden. Bundesfinanzminister Klingbeil plant

0: Erfassung von Einnahmen im Handel. Einigung kurz vor Fristende. Sachsens Regierung will das neue Polizeigesetz zusammen mit dem BSW beschließen. Allein reichen die Stimmen der Koalition nicht aus. Und die Zeit drängt, Benno Hille.
1: Ja, das alte Gesetz muss per Gerichtsurteil überholt werden und spätestens diesen Monat durch den Landtag kommen. Doch der neue Entwurf hatte von Anfang an für Protest in der Opposition gesorgt. Nach der Einigung mit dem BSW ist der umstrittene Taser-Einsatz nun gestrichen. Die geplante KI-Nutzung bei der Polizei soll eingeschränkt werden. Die Grünen werfen dem BSW vor, sich von der Koalition über den Tisch ziehen zu lassen. Die Änderungen würden den Gesetzentwurf kaum entschärfen.
0: Volodymyr Selenskyj hat Russland-Staatschef Putin ein persönliches Treffen vorgeschlagen. Ziel ist ein Ende der Kämpfe, so steht's in einem offenen Brief des ukrainischen Präsidenten. Der Kreml reagierte knapp. Selenskyj könne jederzeit nach Moskau kommen. Der DFB will die Fußball-WM wieder nach Deutschland holen. Das berichtet die Bild. Demnach geht es um die Weltmeisterschaft 2038 oder 2042. Bislang sind das aber alles nur Überlegungen. Eine richtige Bewerbung gibt's noch nicht. Tennisprofi Alexander Zverev will bei den French Open heute den nächsten Schritt zu seinem ersten Grand-Slam-Titel machen. Im Halbfinale trifft der Hamburger auf den Tschechen Jakub Menzik. Zverev gilt mittlerweile als absoluter Favorit auf den Titel. 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
3: Die A13 Dresden Richtung Schönefelder Kreuz ist zwischen Thiendorf und Schönborn nach einem Unfall gesperrt. Staus und Blitzer immer melden an unsere kostenfreie Hotline 0800 0815 200.
4: Das Wetter im Freistaat startet erstmal noch ein bisschen nass. Der Regen aktuell, der zieht aber im Laufe des Morgens Richtung Osten ab und danach kommt dann auch die Sonne mal wieder raus. Im Laufe des Tages entwickeln sich dann aber wieder ein paar Schauer, später auch ein bisschen Gewitter. Die meiste Sonne heute, die gibt's im Westen hier vom Freistaat. Das Ganze bei Maximalwerten heute zwischen 17 und 22 Grad.
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4: Schönen guten Morgen, kommt gut rein ins Wochenende. Also kommt jetzt erstmal gut rein in diesen Freitag. Noemi macht heute Haushaltstag, es sei ihm gegönnt. Dafür ist er morgen dann wieder hier an eurer Seite und schenkt euch die besten Tickets. Alle Infos dazu bekommt ihr gleich hier noch bei mir in der Show. Bis dahin habe ich Joshua Caddison für euch mit ganz vielen Gefühlen. Jesse und Deepesh Mode, die machen den Anfang. Ein ordentlicher Wachmacher hier mit Strange Love bei RSA.

Habt ihr schon mal Erdbeeren mariniert? Und das Ganze herzhaft. Schönen guten Morgen, hier sind eure RSA Muntermacher. Ich bin Melanie, das ist so lecker. Zum Erdbeersaisonstart könnt ihr das direkt mal ausprobieren. Einfach Erdbeeren vierteln, bisschen braunen Zucker drüber oder Ahornsirup, frische Basilikumblätter, das Ganze ziehen lassen und am Ende dann noch so Pfeffer drüber und ein ganz bisschen Salz. Es ist so gut, ist perfekt zum Grillen oder auch einfach auf so einen guten Burrata-Käse. Ne? Ihr wisst ja, fettige Milchprodukte und ich, das geht hier Hand in Hand. Oder ihr macht es ganz anders als Nachtisch zum Beispiel. Erdbeer-Carpaccio. Also die Erdbeeren in so ganz, ganz hauchdünne Scheiben schneiden, kreisrund auslegen und dann weiße Schokolade darüber raspeln und so ein bisschen Limettensaft. Das ist mal ein Nachtisch, den habt ihr noch nie gesehen und damit seid ihr der Held beim Grillen. Mit RSA wisst ihr Bescheid. Schönen guten Morgen.

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5: Um 5.30 Uhr. Ich bin André Glatzel. In Sachsen haben sich CDU, SPD und BSW auf ein neues Polizeigesetz geeinigt. Der Einsatz von Tasern ist damit vom Tisch. Die geplante KI-Nutzung bei der Polizei soll eingeschränkt werden. Die neuen Regelungen sollen noch im Juni durch den Landtag, damit das Polizeigesetz insgesamt nicht außer Kraft tritt. Die Pläne von Gesundheitsministerin Waken zur Pflege kommen bei vielen nicht besonders gut an. Der Spitzenverband der gesetzlichen Krankenkassen spricht von einem unausgewogenen Gesamtpaket. Verbandchef Oliver Blatt findet, es wird zu viel bei den Pflegebedürftigen und Beitragszahlern abgeladen. Der DFB will die Fußball-WM wieder nach Deutschland holen, das berichtet die Bild. Demnach geht es um die Weltmeisterschaft 2038 oder 2042. Bislang sind das alles nur Überlegungen, eine richtige Bewerbung gibt es noch nicht. Kommenden Donnerstag startet die WM in Nordamerika. 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
6: Die A13 Dresden Richtung Schönefelder Kreuz ist zwischen Thiendorf und Schönborn nach einem Unfall gesperrt. Und die A14 Leipzig Richtung Nossen ist zwischen Naunhof und Klinger ebenfalls nach einem Unfall gesperrt. Staus und Blitzer immer melden an unsere kostenfreie Hotline 0800 0815 200.
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7: Das Wetter im Freistaat. Heute kriegen wir zwischen 17 und 22 Grad. Dazu gibt es vor allem jetzt im Morgen noch ein bisschen Regen. Der verzieht sich dann aber im Laufe des Tages und dann kommt die Sonne auch mal durch. Später allerdings kommen dann wieder ein paar Schauer um die Ecke, dann teilweise auch mal wieder ein kleines Gewitter.
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7: Schönen guten Morgen. Jetzt aktuell, da wandern gerne mal die kleinen Waschbärfamilien hier über die Straße. Da wird noch kurz ein imaginärer Zebrastreifen aufgemalt, ob es auf der Fahrradstraße oder auf der Autostraße ist. Und dann geht's hier ab auf der Arbeit oder in Feierabend, je nachdem, welche Schicht ihr heute habt. RSA Muttermacher sind hier an eurer Seite. Noemi macht Haushaltstag. Ich bin Melanie und wünsche euch den schönsten Freitag dieser Woche. Kommt gut rein.

USA, schiebt euch jetzt gleich mit Power aus dem Haus Richtung Arbeit vielleicht schon. Supertramp habe ich für euch mit The Logical Song und davor gibt es noch Kim Wilde. Die hat so viel Energie wie der Föhn vom Nachbarn, den man auch gerne noch zwei Etagen tiefer hört, ne, um diese Uhrzeit. Und falls ihr jetzt gerade nichts hört, na, dann seid ihr wohl dieser Nachbar. Das ist You Keep Me Hanging On. Mehr Mucke aus den 80ern gibt's jetzt bei RSA. Schönen Freitag.

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0: Schönen guten Morgen um 5.57 Uhr. RSA klingt gleich hier so. Ordentlich Power aus den 90ern. Kultes, die Spaß machen, gibt's hier gleich von der Bloodhound Gang zum Start in den Freitag. The Bad Touch. Und für alle, die gerade erstmal so das zweite Auge geöffnet haben, für euch habe ich auch noch was. Ja, ein bisschen was Entspanntes, ein bisschen was fürs Herz. Bis erstmal klarkommen. Mehr Mucke aus den 80ern gibt's von Stevie Wonder. I just called to say I love you. Gibt's hier alles nach um 6 bei RSA.
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1: Um 6 Uhr. Ich bin André Glatzel. Die Mehrheit für ein neues sächsisches Polizeigesetz steht. Die Regierung will es zusammen mit dem BSW beschließen. Allein reichen die Stimmen der Koalition nicht aus und die Zeit drängt, Benno Hille.
2: Ja, das alte Gesetz muss per Gerichtsurteil überholt werden und spätestens diesen Monat durch den Landtag kommen. Doch der neue Entwurf hatte von Anfang an für Protest in der Opposition gesorgt. Nach der Einigung mit dem BSW ist der umstrittene Taser-Einsatz nun gestrichen. Die geplante KI-Nutzung bei der Polizei soll eingeschränkt werden. Die Grünen werfen dem BSW vor, sich von der Koalition über den Tisch ziehen zu lassen. Die Änderungen würden den Gesetzentwurf kaum entschärfen.
1: Ausdauer, Kraft, Schnelligkeit und Koordination. Das alles haben zahlreiche Sachsen wieder beim Deutschen Sportabzeichen bewiesen. Mehr als 18.600 Sportbegeisterte haben den Fitnessorden im letzten Jahr abgelegt und damit auch ganz neue Maßstäbe gesetzt, so Christian Dahms, der Hauptgeschäftsführer beim Landessportbund.
3: Über 18.000 Abzeichen ist deutschlandweit auf jeden Fall prozentual gesehen der größte Sprung. Das zeigt uns, dass die Schulen, dass die Eltern, dass die Vereine, die Kreis- und Stadtsportbünde sehr, sehr aktiv wieder gewesen sind und die Kinder natürlich motivieren, auch dort teilzunehmen.
1: Es gibt viel Kritik an der geplanten Pflegereform von Gesundheitsministerin Wagen. In Zukunft sollen etwa Gutverdiener und Kinderlose mehr in die Pflegekasse einzahlen. Der

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1: Eine Minute nach um 6, der RSA-Verkehrsreport. Wir schauen auf die A13 Dresden Richtung Schönefelder Kreuz. Hier ist zwischen Thiendorf und Schönborn nach einem Unfall gesperrt. A14 Leipzig Richtung Nossen. Hier ist zwischen Naunhof und Klinger gesperrt. Hier hat es auch gekracht. Blitzer haben wir aktuell noch keinen entdeckt. Wenn ihr schon welche gesehen habt, dann meldet uns gerne kostenfrei an unserer Hotline 0800 0815 200. Gute Fahrt euch. Das Wetter im Freistaat. Wir starten hier mit vielen Wolken wieder in diesen Freitag rein. Es gibt auch immer noch so ein paar kleine Regenschauer aus der Nacht. Die ziehen aber so langsam über den Osten hier im Freistaat weg. Und dann kommt auch mal ein bisschen Sonne dazu. Später am Nachmittag gibt es dann wieder ein paar Schauer, auch kleine Gewitter. Das Ganze bei Temperaturen heute zwischen 17 und 22 Grad.
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1: Schönen guten Morgen, auf geht's hier in diesen Freitag. Wir bei RSA sagen euch noch vor der Arbeit, was ihr alles so starten könnt am Wochenende. Von gucken bis hin zu machen haben wir alles dabei. Gleich 6.10 Uhr geht's ums Gucken, 6.50 Uhr ums Machen und alles bis dahin. Na, da hört er einfach erstmal nur ganz entspannt hier. Joyride mit Roxette habe ich für euch. Und jetzt Fancy mit einer Eurodisco-Peitsche. Slice Me Nice. Mehr Mucke aus den 80ern. Kult jetzt, die Spaß machen, gibt's hier bei RSA.

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0: Vor allem der von den Oldtimern. Der Benzingeruch, der riecht nochmal ganz anders. Freunde, auf geht's heute ins Vogtland und Erzgebirge. Da rattern wieder die Oldtimer über die Straßen bei der Oldtimer Rally der sechsten sächsischen Meisterklassik. Die Highlights einmal bitte.
2: Ein Veritas RS aus 49, ein Wartburg 313 Sportcoupé. Ein Tatra 603, den sieht man so auch nicht alle Tage. Maserati Mistral ist dabei, viele Porsches, der AWS Shopper und natürlich mit ein bisschen Augenzwinkern unser wunderschöner RSA Ford Escort.
0: Ja, auf jeden Fall. Robert Schmidt, vielen Dank für diese Zusammenfassung. Robert fährt übrigens den RSA Ford Escort, ne? 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
0: So, ihr trommelt eure Freunde zusammen, sagt, an dem und dem Tag treffen wir uns da und da zum Gucken. Und bis dahin macht ihr euch erstmal hier ganz entspanni wach. RSA ist an eurer Seite mit der Bloodhound Gang, mit CC Catch gleich. Und davor machen wir noch Stevie Wonder. Und jetzt gibt's Aha mit mehr Mucke aus den 80ern hier bei RSA.

Heute Abend, da kommt sie wieder, nach 400 Kilometern Wandern ohne Pause. Ja, schönen guten Morgen, hier sind eure Aresau-Muntermacher. Ich bin Melanie, 6:19 ist es jetzt. Die Ultrawanderin Christine Zier, die hat einen neuen Weltrekordversuch gestartet. Eine 400-Kilometer-Wanderung ist gestartet hier in Plauen, über Thüringen nach Sachsen-Anhalt und wieder zurück nach Plauen. Dienstag ist sie losgewandert und wenn alles klappt, wieder geplant, dann kommt sie heute Abend wieder an und zwar hier im Freistaat. An der Stelle, alle Daumen sind gedrückt für den nächsten Weltrekord hier in Sachsen. Und wir machen jetzt erstmal die Massenwanderung auf Arbeit mit RSA. The Bloodhound Gang habe ich für euch. Könnte es nicht Spaß machen. The Bad Touch. Und davor gibt es noch eine kleine, feine Wochenendstimmung. Wochenendeinstimmung, so, von CC Catch. 'Cause you are young. Das ist Mermocke aus den 80ern bei RSA.

0: So langsam fängt sie hier an, die Wassermelonenzeit. Jetzt im Sommer, da wird die gerne mal wegschnabuliert. Welche Nation clever genug war, um noch mehr Wassermelonen snacken zu können? Und vor allem, wie die das gemacht haben? Es geht um eine ganz kuriose Art und Weise, die Melonen zu lagern. Das hört ihr gleich 6.40 Uhr in Nurmis Klugschiss, die Standleitung zu seinem Haushaltstag heute. Außerdem habe ich für euch Rednecks mit dem Cut Night Joe und Joan Jett and the Blackhearts machen den Anfang mit mehr Mucke aus den 80ern. I Love Rock'n'Roll gibt's direkt nach 6:30 bei RSA.
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5: Um 6.30 Uhr. Ich bin André Glatzel. In Sachsen haben sich CDU, SPD und BSW auf ein neues Polizeigesetz geeinigt. Der Einsatz von Tasern ist damit vom Tisch. Die geplante KI-Nutzung bei der Polizei soll eingeschränkt werden. Die neuen Regelungen sollen noch im Juni durch den Landtag, damit das Polizeigesetz insgesamt nicht außer Kraft tritt. Sachsens Kultusminister Konrad Clemens muss sich ab heute in Weißwasser vor Gericht verantworten. Er war vor knapp 3 Jahren mit Tempo 81 in einer 30er-Zone in Krauschwitz geblitzt worden. Das Gericht wirft Clemens ein verbotenes Rennen vor. Das könnte härter bestraft werden als mit einem Fahrverbot und Bußgeld. Die Züge im Fernverkehr und auch Bahnhöfe sollen sauberer werden. Um das zu erreichen, hatte die Deutsche Bahn vor einigen Monaten ein Sofortprogramm gestartet. Und mittlerweile zeigt sich, die Maßnahmen wirken langsam. Die Zahl der Reinigungskräfte im ICE wurde mittlerweile verdoppelt. 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
6: 6.32 Uhr, der RSA-Verkehrsreport. Da ist ordentlich was los. Wir starten bei der A4 Dresden Richtung Chemnitz. Zwischen Dresden-Altstadt und dem Dreieck Dresden-West. Vorsicht, hier sind Gegenstände auf der linken und mittleren Spur. A9 Halle-Leipzig Richtung Nürnberg. Zwischen Dittersdorf und Schleiz. Hier sind Reifenteile auf der rechten und mittleren Spur. B2 Hof Gera zwischen Dornau und Wacholderbaum. Hier ist die Straße nach einem Unfall gesperrt. Und im Kreis Leipzig ist auf der Straße zwischen Ölschutz und Burkhardshain ein Auto auf der Straße liegen geblieben. Wenn ihr auch noch was habt, dann meldet's gerne an unsere kostenfreie Hotline 0800 0815 200. Kommt gut an.
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6: Das Wetter im Freistaat. Wir haben noch ein paar Regenschauer aktuell, die verziehen sich aber im Laufe des Morgens und dann kommt ein bisschen Sonne raus. Die bleibt dann auch bis so nachmittags rum. Ab dann kommen immer mehr Wolken dazu. Dann gibt es auch wieder die ersten Regenschauer, stellenweise auch mal ein kleines Gewitter. Das Ganze bei Temperaturen heute zwischen 17 und 22 Grad maximal.
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6: Schönen guten Morgen, das Wochenende, das linst hier aus dem Eck und wir bei RSA, wir sorgen dafür, dass ihr heute schon wisst, wie ihr den abgegebenen Nachwuchs bespaßt. 6.50 Uhr laut drehen für jede Menge Bauernhof-Action. Ich sag's euch, Ferien auf dem Bauernhof waren gestern. Macht ein Wochenende auf dem Bauernhof. Bis dahin habe ich für euch Rednecks mit dem Cut Night Joe und Joan Jett and the Blackhearts. Die schieben uns hier streng, aber lieb in den Freitagmorgen. I love Rock'n'Roll. Mehr Mucke aus den 80ern hier bei RSA.

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1: Joe? RSA ist an, hier sind eure Muntermacher um 6.40 Uhr. Ich bin Melanie. Noemi hat heute Haushaltstag, aber er sorgt dafür, dass ihr heute trotzdem Gesprächsstoff gegen diese unangenehme Stille in der Mitfahrgelegenheit habt. Noemis Klugschiss, der Fun Fact zum Weitererzählen. Und heute sagen wir alle, ich habe eine viereckige Wassermelone getragen.
2: Ja, in Japan werden Wassermelonen seit Jahrzehnten in quadratischen Formen gezüchtet. Also das sind wirklich so Kästen, die Bauern setzen die dann in solche speziellen Glasboxen rein. Und der Grund dafür ist einfach praktischer Natur, denn eckige Melonen, die rollen nicht weg. Die lassen sich im Kühlschrank viel besser stapeln und natürlich auch beim Transport platzsparend hinpacken. Also da gibt es wirklich eckige Melonen.
1: Es macht nur Sinn. Man kann das tatsächlich auch selber machen, wenn ihr im Herbst dann wieder Kürbisse und Co. habt. Es gibt so Formen im Internet. Könnt ihr dann einfach, solange die Kürbisse noch klein sind, da drum packen und dann werden die auch entweder eckig oder in der Gesichtsform, wie auch immer ihr das machen wollt, eben wie auch bei diesen eckigen Melonen. Ja, bei den Wassermelonen, da bleiben wir jetzt auch, weil jetzt könnt ihr wirklich sagen, ich habe eine Wassermelone getragen. Gerne auch eine eckige. Eric Carmen hier, Mehrmucke aus den 80ern mit Hungry Eyes bei RSA.

0: RSA ist an. Ich bin Melanie, 6.48 Uhr. Bleibt dran, bis um 7 schaffen wir nämlich noch Sascha mit den Kultes, die Spaß machen. If You Believe und The Stranglers, Always the Sun gibt's davor. Und ihr macht Ferien auf dem Bauernhof dieses Wochenende. Wir haben wir jeden Freitag die besten Veranstaltungstipps bei euch in der Nähe.
1: Diesen Samstag feiern wir bereits zum 4. Mal unser Klappendorfer Hoffest. Mhm. Es wird wieder einen bunten Regionalmarkt geben. Es wird spannende Workshops geben rund um unsere Bioöle, eine Kräuterwanderung. Man kann mit dem Traktor fahren, man kann Feuerwehrtechnik anschauen. Gleich zu Beginn wird es eine Falkner-Show geben. Und ein weiteres Highlight ist, dass wir wieder unseren Gummistiefel-Weitwurfkönig und eine Gummistiefel-Weitwurfkönigin suchen.
0: Da ist jede Menge los. Antje Steglich vom Biohofgut Klappendorf. Ich kann das nur empfehlen. Mein Onkel, der hat auch einen Biobauernhof und da war ich früher als Kind immer die gesamten Sommerferien und es war fantastisch. Also ob ihr alleine da hingeht oder vielleicht den Nachwuchs jetzt am Wochenende da habt, checkt das gerne mal aus. Alle Infos findet ihr wie immer auf rsasachsen.de.

0: Ihr habt sie hier bei RSA gewählt, eure perfekte Jahrhundertelf. Zum Start der Fußball-WM der Männer nächste Woche haben wir hier bei RSA zusammen mit euch die Jahrhundertmannschaft zusammengestellt. Unser RSA-Bundestrainer stellt sie gleich vor, 7.10 Uhr hier bei RSA. Bis dahin machen wir sie hier. Klar, Madonna, Like a Prayer. Das schmeckt hier zum Müsli-Futtern. Außerdem gibt es noch ein perfektes Wochenendgefühl. Earth and Fire mit Weekend. Geht auch gerne schon mal an einem Freitagmorgen. Kultet sie Spaß machen. Mehrbucke aus den 80ern gibt's nach um 7 hier bei RSA.
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0: 6.57 Uhr haben wir es. Hier sind eure RSA-Muntermacher. Schönen guten Morgen.
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12: Um 7 Uhr. Ich bin André Glatzel. Die Mehrheit für ein neues sächsisches Polizeigesetz steht. Die Regierung will es zusammen mit dem BSW beschließen. Allein reichen die Stimmen der Koalition nicht aus und die Zeit drängt, Benno Hille.
13: Ja, das alte Gesetz muss per Gerichtsurteil überholt werden und spätestens diesen Monat durch den Landtag kommen. Doch der neue Entwurf hatte von Anfang an für Protest in der Opposition gesorgt. Nach der Einigung mit dem BSW ist der umstrittene Taser-Einsatz nun gestrichen. Die geplante KI-Nutzung bei der Polizei soll eingeschränkt werden. Die Grünen werfen dem BSW vor, sich von der Koalition über den Tisch ziehen zu lassen. Die Änderungen würden den Gesetzentwurf kaum entschärfen.
12: Eine in der Schweiz vermisste Studentin aus Chemnitz ist tot. Das hat die Kantonspolizei Bern bestätigt. Die Leiche der 26-Jährigen wurde am Dienstag gefunden. Untersuchungen haben ergeben, dass es sich um die Vermisste handelt. Sie war Anfang Mai zu einer Bergwanderung aufgebrochen. Die Ermittler gehen derzeit von einem Unfall aus. Nach 25 Jahren Projektlaufzeit und einem erfolgreichen Probelauf ist es heute soweit. Der neue Leipziger Stadthafen wird offiziell eröffnet. Es gibt unter anderem einen Bootsverleih. Vom Elster Mühlgraben geht es bis zu den großen Seen im Süden und Westen der Stadt, zum Beispiel auch zum Kossi. Deutschlands WM-Gruppengegner Elfenbeinküste hat in der Vorbereitung aufs Turnier für eine Überraschung gesorgt. Im Test gegen Vize-Weltmeister Frankreich drehte die Mannschaft einen Rückstand und gewann 2:1. Bei der WM trifft Deutschland im zweiten Gruppenspiel auf die Elfenbeinküste. 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

0: dann meldet es gerne kostenfrei an unsere Hotline 0800 0815 200. Kommt gut an. Das Wetter im Freistaat startet auch heute wieder ordentlich wolkig. Stellenweise haben wir auch noch ein bisschen Regen. Der zieht aber im Laufe des Morgens dann über den Osten ab. Dann kommt ein bisschen Sonne raus. Die bleibt dann auch bis zum Nachmittag. Dann gibt es ein paar Regenschauer wieder. Später ist dann auch mal ein kleines Gewitter möglich. Das Ganze bei Höchstwerten heute zwischen 17 und 22 Grad.
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0: Zusammen geht's hier durch diesen grauwolkigen Freitagmorgen hier. Wir machen kommende Stunde schon mal eine kleine Fußball-WM-Situation. Einstimmung auf den Start nächste Woche, dann hier direkt nach zwei Songs. OMD ist Sailing on the Seven Seas. Und davor gibt's noch mehr Mucke aus den 80ern von The One and Only Madonna mit ihrem Immergrün, der Song, der einfach immer Chefskiss ist. Like a Prayer bei RSA.

0: 7.11 Uhr RSA ist an. Bleibt dran für ordentlich Mucke aus den 80ern. Earth and Fire habe ich für euch mit Weekend und das doppelte M. Mike and the Mechanics mit All I Need is a Miracle. Ich bin Melanie, ihr hört RSA. 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

0: Wer ist alles dabei in der perfekten Nationalelf? Schönen guten Morgen, hier sind eure RSA Muntermacher. Ich bin Melanie, jetzt ist es 7.18 Uhr. Die Woche über habt ihr entschieden, wer aus allen Jahrhunderten die beste Fußballmannschaft ergeben würde. Und da linsen wir doch jetzt mal hier, was unser privatpersönlicher RSA-Bundestrainer sozusagen hat.
1: Ruhe hier jetzt. Jungs, hört zu jetzt. Heute schreiben wir Geschichte. Im Tor. Olli Kahn. Da kannst du mal wirklich zeigen, ob du Eier hast. Du bist das Fundament der Mannschaft. Viererkette hinten. Philipp Lahm, du darfst heute Kapitän sein, weil du als einziger immer pünktlich zum Training kommst. Und der Franz, lieber Rom Herzen. Er versucht ja wieder nicht einen Ball mit der Hacke zu klären. Da kriegst du gleich einen Herzinfarkt. Und damit die Mädels auch was zu gucken haben, spielt Mats Hummels. Mit deinen Rehohren kannst du vielleicht auch noch den Gegner ein bisschen orientieren. Und Andi Brehme daneben. Wenn wir Elfer kriegen, du kannst ja mit beiden Füßen. Also Männer, bevor wir zum Maschinenraum der Aufstellung kommen, sag ich's ganz klar und deutlich. Heute heißt Gras fressen.
0: Na, das, was er sagt. Wer noch alles dabei ist in der RSA Jahrhundertelf, hört ihr gleich 7.40 Uhr bei RSA.

0: 7.27 Uhr. Da wird noch schnell der Alibi-Apfel in die Tasche gesteckt, der seit Anfang der Woche immer den gleichen Weg hat. Arbeit und dann doch wieder zurück in die Obststalle zu Hause, ne? Der Wille zählt. RSA ist hier bei euch. Gleich mit Shania Twain, mit dem Pet Shop Boys, Ronan Keating, Laura Branning und die ganz großen Namen gibt's hier alle nach 7:30 bei RSA.
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0: Es ist immer noch 7.27 Uhr, RSA ist hier. Guten Morgen.
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16: Um 7.30 Uhr. Ich bin André Glatzel. In Sachsen haben sich CDU, SPD und BSW auf ein neues Polizeigesetz geeinigt. Der Einsatz von Tasern ist damit vom Tisch. Die geplante KI-Nutzung bei der Polizei soll eingeschränkt werden. Die neuen Regelungen sollen noch im Juni durch den Landtag, damit das Polizeigesetz insgesamt nicht außer Kraft tritt. Sachsen wird immer sportlicher. Über 18.600 Menschen haben im letzten Jahr hierzulande das deutsche Sportabzeichen abgelegt. Fast 2000 mehr als im Vorjahr. Der Fitnessorden kann in zahlreichen Disziplinen geholt werden, vom Ausdauerlauf über Kugelstoßen oder etwa beim Geräteturnen. Der DFB will die Fußball-WM wieder nach Deutschland holen, das berichtet die Bild. Demnach geht es um die Weltmeisterschaft 2038 oder 2042. Bislang sind das alles nur Überlegungen, eine richtige Bewerbung gibt es noch nicht. Kommenden Donnerstag startet die WM in Nordamerika. 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
0: Der RSA-Verkehrsreport um in wenigen Sekunden 7.32 Uhr. Ganz wichtig hier, wir schauen auf die A4, Chemnitz Richtung Dresden. Vorsicht, bei Wilsdruf steht ein kaputtes Auto. Die A14 Leipzig Richtung Nossen ist zwischen Naunhof und Klinger gesperrt. Hier hat es gekracht. B100 zwischen der A14 bei Halle und Peißen und dem Abzweig der Rosenfelder Straße in Halle. Hier steht ein kaputter PKW. Und im Kreis Leipzig ist auf der Straße zwischen Ölschütz und Burkartshain ein Auto liegen geblieben. Wenn ihr auch noch was habt, dann meldet es gerne kostenfrei an unsere Hotline 0800 0815 200. Kommt gut an.
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0: Das Wetter im Freistaat. So langsam kämpft sich hier auch in den letzten Ecken im Freistaat die Sonne durch. Der Regen hat sich so langsam ausgeregnet. Die Sonne, die bleibt auch immer mal wieder an unserer Seite hier bis zum Nachmittag. Ab da kommen dann allerdings wieder mehr Schauer runter. Später ist auch mal ein kleines Gewitter drin. Bei Maximalwerten heute bis zu 22 Grad.
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0: Schönen Freitagmorgen. Euer Wochenende ist sowohl entspannt als auch actionreich mit RSA. Gleich 7.50 Uhr wieder laut drehen. Da wisst ihr, wie ihr die ganze Bagage einmal unterbringen könnt. Bis dahin machen wir Depeche Mode. Wir machen Patrick Hernandez. Auch einfach, um hier ein kleines Feuer zu entfachen. Ne? Genau, muss man auch einfach mal machen. Jede Menge Selbstbewusstsein gibt's von Shania Twain, That Don't Impress Me Much. Und die Pet Shop Boys gibt's jetzt mit It's a Sin. Mehr Mucke aus den 80ern, Kulthits, die Spaß machen, hier bei RSA.

0: 7.42 Uhr. Weiter geht's hier bei RSA mit der Jahrhundertelf. Die perfekte Nationalaufstellung für die Fußball-WM der Männer nächste Woche. Wir stimmen uns hier schon mal ein und haben euch gefragt, na, wer müsste dabei sein? Und unser privatpersönlicher RSA-Bundestrainer, der schaut jetzt hier mal rein.
1: So, neues Mittelfeld. Und ich hab schon meine Vision. Lothar auf der Sechs. Und heute so viele Tore wie Ex-Frauen, wenn ich bitten durfte. Und neben Lothar, halb links, der Toni Kroos, aber Hörer auf den Ball ins Tor tragen zu wollen. Und halb rechts, unser Michi Ballack. Und zieh einfach drauf, Junge, wie früher. Sturm, die drei Pfeile für Deutschland. Linker Flügel, der Thomas Müller. Und es ist mir scheißegal, es ist mir egal, wie du den Ball reinstolperst. Hauptsache er ist drin. Und auf der rechten Seite, Kalle Rummenigge. Und du gehst ganz tief rein, wo es weh tut. Und in der Mitte, ganz klar, der Bomber, unser Gerd Müller. Und du stehst natürlich wie immer an der richtigen Stelle und dann geht das Ding auch rein. Also Jungs, denkt dran, Taktik ist wie ein BH. Sie gibt Halt, aber am Ende wollen wir doch auch bloß sehen, was vorne rauskommt. Also raus, Leute, und Tore schießen.
0: So machen wir das. Alle Daumen sind natürlich für die richtige Nationalmannschaft nächste Woche gedrückt. Wir halten uns jetzt erstmal ran fürs Durchziehen in Richtung Arbeit. Patrick hat das mit Born to be Live. Kulthits, die Spaß machen. Und davor noch Mehrburg aus den 80ern. Deepish Mode mit Never Let Me Down Again. Und die Zeit nutze ich jetzt erstmal kurz hier, um die Zunge zu entknoten. Es ist für alle hier Freitag. RSA ist an.

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0: Eine Kulisse wie im Film könnt ihr jetzt am Wochenende in echt erleben. Schönen guten Morgen, 7.51 Uhr ist es, RSA ist an. Ich bin Melanie und zwar in Zwickau.
1: Also am 6.6. findet das 12. Trockenbootrennen auf dem Schwanenteich in Zwickau statt. An den Start gehen werden 20 Teams aus Freizeit, Vereine und auch Wirtschaft. Wir haben dort einen ganzen Tag Programm, ist natürlich auch für Speisen und Getränke gesorgt. Es wird auf jeden Fall sehr voll werden. Wir hoffen natürlich auf gutes Wetter. Wir freuen uns schon auf die Mega-Stimmung, die wir jedes Jahr haben. Und wir laden natürlich alle Gäste ein, vorbeizukommen, einfach zuzuschauen und Spaß zu haben.
0: Mike Ebert, Mitarbeiter vom Kreissportbund Zwickau. Diese Drachenbootrennen sind wirklich faszinierend. Es sieht einfach aus wie im Film. Es ist so cool. Allein diese Boote, diese wahnsinnig aufwendigen Boote, dann natürlich die ganzen Sportler darin. Es ist ein faszinierender Sport. Guckt es euch gerne mal an. Alle Infos dazu findet ihr nochmal zum Nachlesen auf rsasachsen.de.

0: 7.56 Uhr haben wir es jetzt gleich. Bleibt dran für richtig Fett Power von den Kulthits. Johnny Wakelin habe ich für euch mit In The Air. Außerdem noch mehr Mucke aus den 80ern. Der Ohrwurm des Tages, an der Stelle gern geschehen. Alphaville habe ich noch für euch mit Dance With Me. Gibt's ja alles nach um 8 und bleibt auch noch dran. Dann wisst ihr nämlich, wie ihr dieses Wochenende mit dem perfekten Benzingeruch verbringen könnt. Oh ja.
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0: Kommt gut Richtung Arbeit, RSA ist an. Guten Morgen.
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15: Um 8 Uhr. Ich bin André Glatzel. CDU, SPD und BSW haben sich auf ein neues Polizeigesetz für Sachsen geeinigt. Die geplante KI-Nutzung wird eingeschränkt. Der Einsatz von Tasern soll nur für Spezialeinheiten möglich sein. Außerdem darf die Polizei verschlüsselte Chats überwachen, aber nur im Einzelfall und mit richterlichem Beschluss. Kritik kommt von den Grünen. Der Gesetzentwurf wurde kaum entschärft, sagen sie. Der Landtag soll das Polizeigesetz noch diesen Monat beschließen. Ob beim Radfahren, Medizinball, Weitwerfen, Schwimmen oder Tanzen. Rund 18.600 Menschen in Sachsen haben im letzten Jahr wieder außerordentliche Fitness bewiesen und das deutsche Sportabzeichen abgelegt. Gestern wurden Schulen geehrt, an denen besonders viele Sportabzeichen gemacht wurden. darunter auch die Grundschule Welgersheim bei Leipzig. Sportlehrerin Katja Götteschläfer sagte uns:
12: Zum einen, dass die Kinder auch einfach was Schönes in der Hand haben. Sie kriegen Bronze, Silber oder Gold. Das macht die Kinder total stolz. Und natürlich wollen wir auch den Sport fördern. Wir haben auch Vereine bei uns im Ort, die da natürlich profitieren, wenn die Kinder dann gerne weiter Sport machen wollen.
15: Die Züge im Fernverkehr und auch Bahnhöfe sollen sauberer werden. Um das zu erreichen, hatte die Deutsche Bahn vor einigen Monaten ein Sofortprogramm gestartet. Und mittlerweile zeigt sich, die Maßnahmen wirken langsam. Die Zahl der Reinigungskräfte im ICE wurde mittlerweile verdoppelt. Deutschlands WM-Gruppengegner Elfenbeinküste hat in der Vorbereitung aufs Turnier für eine Überraschung gesorgt. Im Test gegen Vize-Weltmeister Frankreich drehte die Mannschaft ein

0: könnt und ihr euch da auskennt, dann fahrt da gerne einmal weit drumherum. Da gucken wir noch auf die A4, Chemnitz Richtung Dresden. Vorsicht bei Wilsdruff, hier steht ein kaputtes Fahrzeug. Die A13 Dresden Richtung Schönefelder Kreuz ist zwischen Thiendorf und Schönborn gesperrt, hier hat's gekracht. A14 Leipzig Richtung Nossen in Höhe Döbeln Ost, hier ist die rechte Spur gesperrt. Und auf der B100 zwischen der A14 bei Halle-Peißen und dem Abzweig der Rosenfelder Straße in Halle, hier ist ein kaputtes Auto. Wenn ihr was habt, dann meldet's gerne an unsere kostenfreie Hotline 0800 0815 200. Gute Fahrt euch. Mein Papa hat auch mal gesagt, sprich nicht schneller, als die Leute denken können. Jetzt spreche ich schon schneller, als ich denken kann. Genau. Das Wetter im Freistaat. Heute sind bis zu 22 Grad drin. Dazu gibt's noch ein bisschen Regen jetzt im Morgen, aber es wird schon langsam besser. Die Sonne, die kämpft sich einigermaßen schon durch. Das bleibt dann auch bis zum Nachmittag so. Richtung Spätnachmittag, früh abends. Dann kommen dann wieder ein paar Schauer um die Ecke. Kleinere Gewitter sind auch mal möglich.
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0: So ist es, heute ohne Noemi, der hat Haushaltstag. Wir wuseln uns hier gemeinsam ins Wochenende. Warum ihr ab heute unbedingt die Straßen im Erzgebirge und im Vogtland auf dem Schirm haben solltet, das hört ihr gleich 8.10 Uhr bei RSA. Außerdem, warum Noemi heute nicht da ist, der ist nämlich morgen am Start und verschenkt Tickets. Was es da alles zu gewinnen gibt, das bekommt ihr 8.50 Uhr hier von mir gesagt. Und bis dahin machen wir alle einmal entspannt laut. Für die Bee Gees mit Paying the Price of Love, Kulditz, die Spaß machen. Und Silent Circle hat mehr Mucke aus den 80ern für euch. Das ist Touch in the Night. Ihr hört RSA, ich bin Melanie und ich wünsche euch den schönsten Freitag dieser Woche. Kommt gut rein.

0: 8.11 Uhr haben wir's. RSA ist hier. Die hört ihr schon von Weitem.
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0: Die ganzen Oldtimer. Freunde, auf geht's heute ins Vogtland und Erzgebirge. Da rattern wieder die Oldtimer über die Straßen bei der Oldtimer Rally der sechsten sächsischen Meisterklassik. Das ganze Wochenende geht's da rund. Einmal bitte die Highlights.
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0: Na klar, Robert Schmidt, vielen Dank für diese Zusammenfassung der mega geilen Gefährte, die da rumdüsen. Übrigens, Robert ist die Person, die unseren RSA Ford Escort fährt, ne? 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

0: klingt der Freitagmorgen mit RSA. Kulthits, die Spaß machen. Um 8.19 Uhr ist es jetzt. Und heute Abend seid ihr auch wieder mit am Start. 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
0: 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Wir machen jetzt gute Laune Sound hier, um erstmal in Richtung Feierabend überhaupt denken zu können. Vanessa Amorosi mit Absolutely Everybody und Alpha Will noch mit Wermucker aus den 80ern. Dance with me. Ihr hört RSA. Ich bin Melanie. Hallöchen.

0: RSA ist an. Jetzt gerade in den Sommermonaten, da wird sie gesnackt ohne Ende, die Wassermelone. Ob im Salat einfach pur oder auf dem Grill sogar. Es ist Wassermelonenzeit. Welche Nation clever genug war, um noch mehr Wassermelonen schnabulieren zu können und vor allem, wie die das gemacht haben, auf eine ganz, ganz kuriose Art und Weise der Lagertechnik. Das hört ihr gleich 8.40 Uhr hier in Neumis Klugschiss. Meine Güte, da habe ich die Standleitung zu ihm in den Haushaltstag. Bis dahin machen wir Share mit Belief und davor gibt es noch Queen, mehr Mucke aus den 80ern, I Want to Break Free, hier bei RSA, direkt nach 8:30.
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13: Um 8.30 Uhr. Ich bin André Glatzel. In Sachsen haben sich CDU, SPD und BSW auf ein neues Polizeigesetz geeinigt. Der Einsatz von Tasern ist damit vom Tisch. Die geplante KI-Nutzung bei der Polizei soll eingeschränkt werden. Die neuen Regelungen sollen noch im Juni durch den Landtag, damit das Polizeigesetz insgesamt nicht außer Kraft tritt. Es gibt viel Kritik an der geplanten Pflegereform von Gesundheitsministerin Wagen. In Zukunft sollen etwa Gutverdiener und Kinderlose mehr in die Pflegekasse einzahlen. Der Sozialverband Deutschland spricht von einem Spargesetz. Auch bei der Caritas und der Stiftung Patientenschutz kommen die Pläne nicht gut an. In Leipzig wird am Abend das Stadtfest eröffnet. Bis Sonntag werden um die 300.000 Besucher erwartet. 5 große Bühnen sorgen in der Innenstadt für Stimmung. Außerdem gibt es ein Familienprogramm und zahlreiche Stände. Auch in Radeberg wird übers Wochenende gefeiert. Dort beginnt am Abend das Bierstadtfest. 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
0: 8.33 Uhr, der RSA-Verkehrsreport. Auf der A14 Magdeburg Richtung Dresden zwischen Leipzig-Ost und Naunhof. Hier staut sich's nach einem Unfall und dadurch gibt's auch schon einen Stau auf der A38. Also wenn ihr könnt und euch da auskennt, dann fahrt da gerne einmal ganz weiträumig drumherum. Dann gucken wir noch auf die A4 Chemnitz Richtung Dresden bei Wilsdruff. Vorsicht, hier steht ein kaputtes Fahrzeug. A13 Dresden Richtung Schönefelder Kreuz. Hier ist zwischen Tiendorf und Schönborn gesperrt, hat's gekracht. A14 Leipzig Richtung Nossen in Höhe Dübeln-Ost. Hier ist die rechte Spur gesperrt. Und auf der B100 zwischen der A14 bei Halle-Peißen und dem Abzweig der Rosenfelder Straße in Halle. Hier ist ein kaputtes Auto. Habt ihr auch noch was? Dann meldet es gerne kostenfrei an unsere Hotline 0800 0815 200. Kommt gut an.
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0: Das Wetter im Freistaat. So langsam sind hier auch die letzten Regenwolken, verschwunden, nicht ganz. Zumindest ein bisschen dezenter. Die Sonne kämpft sich immer mal wieder durch. So geht's dann den ganzen Tag weiter bei Temperaturen von bis zu 22 Grad. Richtung Spätnachmittag, Frühabend, da haben wir dann wieder ein paar kleine Schauer. Später auch mal ein Gewitter. Morgen ist es dann schon deutlich freundlicher. Die Sonne, die ist dann mehr am Start. Es gibt nur noch vereinzelt ein paar Regenschauer. Und dann kriegen wir wieder Temperaturen von bis zu 25 Grad.
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0: Schönen guten Morgen. Noemi macht heute Haushaltstag. Der ist nämlich morgen für euch am Start und schenkt euch unter anderem Tickets für das Truck and Country Festival. Wann ihr dafür unbedingt einschalten solltet, das hört ihr gleich 8.50 Uhr. Ich habe bis dahin für euch Visage, Blondie, Cher mit Belief und Queen machen den Anfang. I want to break free. Hier sind eure RSA-Muntermacher. Ich bin Melanie und wünsche euch einen wunderschönen Freitagmorgen.

0: RSAs an um 8.42 Uhr. Hier sind eure Muntermacher. Ich bin Melanie. Neumi ist im Haushaltstag, hat sich aber daraus gemeldet, damit ihr unnützes Wissen zum Weitererzählen habt. Jetzt geht's um viereckige Melonen.
1: Ja, in Japan werden Wassermelonen seit Jahrzehnten in quadratischen Formen gezüchtet. Also das sind wirklich so Kästen. Die Bauern setzen die dann in solche speziellen Glasboxen rein. Und der Grund dafür ist einfach praktischer Natur. Denn eckige Melonen, die rollen nicht weg. Die lassen sich im Kühlschrank viel besser stapeln. Und natürlich auch beim Transport platzsparend hinpacken. Also da gibt es wirklich eckige Melonen.
0: Und es macht alles nur Sinn. Also Japan ist uns auf jeden Fall Jahrzehnte im Voraus, was so Praktikabilität angeht. Viereckige Wassermelonen. Ihr könnt das übrigens tatsächlich auch mit Kürbissen machen. Es gibt solche Formen. Könnt ihr einfach ganz, ganz easy im Internet bestellen. Die könnt ihr, wenn eure Kürbisse noch ganz klein sind, da drum machen und dann wachsen die auch in der Form. Gibt es zum Beispiel für Halloween mit Gesichtern oder eben auch in so Würfelform, damit ihr die Kürbisse entspannt stapeln könnt, wie eben auch viereckige Melonen. Mehr Mucke aus den 80ern. Visage habe ich jetzt für euch. Das ist Fade to Grey für den

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8.50 Uhr Hamas RSAs an. Bleibt dran für das ultimative 90er-Gefühl gleich hier zum Start ins Wochenende. Die Backstreet Boys habe ich mit I Want It That Way. Und davor gibt es noch mehr Mucke aus den 80ern von Baltimora mit dem Tarzan-Boy. 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
3: 8.57 Uhr Hamas RSA ist an. Ich bin Melanie. Schönen Freitagmorgen.
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17: Um 9 Uhr. Ich bin André Glatzel. Die Mehrheit für ein neues sächsisches Polizeigesetz steht. Die Regierung will es zusammen mit dem BSW beschließen. Allein reichen die Stimmen der Koalition nicht aus und die Zeit drängt, Benno Hille.
18: Ja, das alte Gesetz muss per Gerichtsurteil überholt werden und spätestens diesen Monat durch den Landtag kommen. Doch der neue Entwurf hatte von Anfang an für Protest in der Opposition gesorgt. Nach der Einigung mit dem BSW ist der umstrittene Taser-Einsatz nun gestrichen. Die geplante KI-Nutzung bei der Polizei soll eingeschränkt werden. Die Grünen werfen dem BSW vor, sich von der Koalition über den Tisch ziehen zu lassen. Die Änderungen würden den Gesetzentwurf kaum entschärfen.
17: Sachsens Kultusminister Konrad Clemens muss sich ab heute in Weißwasser vor Gericht verantworten. Er war vor knapp 3 Jahren mit Tempo 81 in einer 30er-Zone in Krauschwitz geblitzt worden. Das Gericht wirft Clemens ein verbotenes Rennen vor. Das könnte härter bestraft werden als mit einem Fahrverbot und Bußgeld. Ein Betrüger ist in Leipzig zu 5 Jahren Haft verurteilt worden. Der 41-Jährige soll mehrere Mitarbeiter angeleitet haben, um andere Menschen zum Geldanlegen zu überreden. Das Geld kassierten aber die Betrüger selbst. Der Schaden liegt bei rund 3,5 Millionen Euro. Chemnitz kann das Pleißenbach-Areal weiter sanieren. Die Stadt bekommt 1,5 Millionen Euro vom Land und der EU. Der Boden am ehemaligen Güterbahnhof Altendorf soll von Altlasten befreit werden, damit dort Wohnhäuser entstehen können. Auf dem Gelände wurde früher Kraftstoff gelagert. 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
3: Jetzt habe ich das Mikro ausgemacht. 9:01 Uhr, der RSA-Verkehrsreport. Alles klar, ich bin wieder da. Wir schauen auf die A4, Dresden Richtung Görlitz. Zwischen Bautzen-Ost und Weißenberg. Vorsicht, hier ist die rechte Spur gesperrt. Hier ist nämlich ein kaputter PKW. Hier wechselt auch gerade der Fahrer das Rad. Dann A14, Leipzig Richtung Nossen in Höhe Döbeln-Ost. Hier ist die rechte Spur gesperrt. Geblitzt wird auf der A38, Leipzig Richtung Halle. Zwischen Leipzig Süd und Neuer Hart.

0: weiteren Tagesverlauf kommen dann aber wieder mehr Schauer dazu. Richtung Spätnachmittag, Abend gibt es dann auch mal ein paar Gewitter. Morgen gibt es dann schon mehr Sonne. Da ist dann auch alles ein bisschen freundlicher. Ein paar kleine Schauer gibt es zwar auch, aber es wird schon wieder wärmer bei Temperaturen von bis zu 26 Grad.
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0: Ihr habt sie gewählt und wir stellen sie gleich vor. Die perfekte Jahrhundertelf. Zum Start der Fußball-WM der Männer nächste Woche haben wir hier zusammen mit euch die Jahrhundertmannschaft zusammengestellt. Und unser privatpersönlicher RSA-Bundestrainer, der kommt hier gleich mal um die Ecke, gleich 9.10 Uhr. Bis dahin schaffen wir DJ Bobo mit There's a Party und Kim Wilde, die schiebt uns hier mit voller Power in den Freitagmorgen Richtung Wochenende. Das ist Kids in America. Mehr Musik aus den 80ern gibt's natürlich hier bei RSA. Ich bin Melanie, schönen guten Morgen.

0: ist die Wochenendeinstimmung hier am Freitagmorgen bei RSA. Wir haben es jetzt 9.11 Uhr. Ich bin Melanie, ihr hört RSA. 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

0: Na, wer steht denn jetzt alles da auf dem Platz? Schönen guten Morgen, RSA Muttermacher hier. Ich bin Melanie, wir haben es jetzt 9.19 Uhr und wir gucken mal in die Umkleidekabine der perfekten Jahrhundertelf. Die Nationalmannschaft, die ihr zusammenstellen würdet. Der RSA-Bundestrainer ist auch schon bereit.
1: Ruhe hier jetzt. Jungs, hört zu jetzt. Heute schreiben wir Geschichte. Im Tor, Olli Kahn. Da kannst du mal wirklich zeigen, ob du Eier hast. Du bist das Fundament der Mannschaft. Viererkette hinten. Philipp Lahm, du darfst heute Kapitän sein, weil du als Einziger immer pünktlich zum Training kommst. Und der Franz, lieber Romherzen. Er versucht ja wieder nicht einen Ball mit der Hacke zu klären, da kriegst du kleinen Herzinfarkt. Und damit die Mädels auch was zu gucken haben, spielt Mats Hummels. Mit deinen Rehohren kannst du vielleicht auch noch den Gegner ein bisschen irritieren. Und Andi Brehme daneben. Wenn wir Elfer kriegen, du kannst ja mit beiden Füßen. Also Männer, bevor wir zum Maschinenraum der Aufstellung kommen, sag ich's ganz klar und deutlich. Heute heißt Gras fressen.
0: So ist es. Wer noch alles in eurer persönlichen National-Jahrhundertelf dabei ist, das hört ihr gleich 9.40 Uhr. Also dreht dann RSA wieder laut, wenn der privatpersönliche RSA-Bundestrainer wieder seine Ansprache hält.

0: 9.28 Uhr, RSA ist bei euch und schiebt euch auch durch das halbleere Büro. Die ganzen 4-Tage-Menschen, die können jetzt hier schon entspannt die Haushalt angehen. Mir wurde gestern nämlich schon ein schönes Wochenende gewünscht und ich war so, genau, ja, danke ebenfalls. Also Freunde, wir ziehen hier gemeinsam durch, gar kein Problem. Wir rocken die To-Dos vom Wochenende noch weg mit Roxette, Spending My Time und CC Catch hat ein richtig schönes 80er-Gefühl für uns. Das Heartbreak Hotel gibt's nach halb 10 bei RSA.
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10: Hallo, ich bin Friederike Ursprung. Hier hört ihr, was gerade wichtig ist in Sachsenskirchen. Sachsens Landeskirche hat nun bundesweit einheitlichen Regelungen zu Zahlungen an Betroffene von sexuellem Missbrauch zugestimmt. Am vorigen Freitag unterschrieb Landesbischof Tobias Bilz ein Gesetz dazu. Bis August soll das Landeskirchenamt Regelungen zur Umsetzung erarbeiten. Schon im März hatte die Landessynode das Gesetz beschlossen. Dass Unterzeichnung und Umsetzung so lange auf sich warten ließen, hatte Ende Mai zu einer Protesterklärung vieler Synodenmitglieder geführt. Auf die Kanzel, fertig, los, Gottes Wort beherzt verkündigen. Unter diesem Motto treffen sich morgen in Meißen mehr als 100 Prädikantinnen und Prädikanten aus sächsischen Gemeinden. Sie sind ausgebildet und von der Landeskirche beauftragt, ehrenamtlich Gottesdienste zu leiten und zu predigen. Beim Prädikantentag in der Ehrenamtsakademie Meißen wollen sie sich kennenlernen, austauschen und theologisch und praktisch dazulernen. Die Ostdeutsche Jährliche Konferenz ist das Kirchenparlament der evangelisch-methodistischen Gemeinden in Sachsen, Sachsen-Anhalt und Thüringen. Gerade tagt sie in Plauen. Die Konferenz in der Erlöserkirche berät Entscheidungen zur Zukunft der rund 100 Gemeinden. Außerdem gehört dazu der Konferenzgemeindetag am Wochenende in verschiedenen Plauener Kirchen mit einem Frauengottesdienst, einer Kinder- und einer Jugendkonferenz und dem Markt der Möglichkeiten rund um die Erlöserkirche. 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
0: 9.33 Uhr, der RSA-Verkehrsreport. A4, Dresden Richtung Görlitz. Hier staut es sich zwischen Bautzen Ost und Weißenberg. Hier ist nämlich die rechte Spur wegen eines defekten LKWs gesperrt. Und Vorsicht, der Fahrer, der wechselt hier gerade auch noch ein Rad. Dann ist auf der A14 Leipzig Richtung Nossen in Höhe Döbeln Ost die rechte Spur gesperrt. Und Blitzer haben wir auf der A38 Leipzig Richtung Halle zwischen Leipzig Süd und Neuer Hart. Auf der A72 Zwickau Richtung Hof zwischen Treuen und der Raststätte Vogtland und in Schkeuditz stehen sie auf dem Rathausplatz in beide Richtungen. Wenn ihr auch noch was habt, dann meldet es gerne kostenfrei an unsere Hotline 0800 0815 200. Kommt gut an.
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0: Das Wetter im Freistaat. Heute kriegen wir Maximalwerte zwischen 17 und 22 Grad. Dazu gibt's immer mal wieder so Wolken, aber auch die Sonne, die ist heute sehr hartnäckig. Immerhin, wir drücken die Daumen, dass das so weitergeht. Richtung Nachmittag kommen dann wieder ein paar Schauer um die Ecke. Gegen Abend gibt's auch mal ein paar kleine Gewitter. Morgen sieht's dann aber schon deutlich besser aus. Die Sonne kommt viel, viel mehr raus. Es gibt zwar auch immer mal wieder ein paar kleine Schauerchen, ist aber nicht weiter wild. Bei Maximalwerten dann zwischen 22 und 26. Grad.
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0: Ich wünsche euch einen ganz entspannten Freitagmorgen. RSA hat sich schon gekümmert. Eure Freizeitgestaltung oder die vom Nachwuchs, falls der am Wochenende einreiten sollte, haben wir für euch Ferien auf dem Bauernhof, aber komprimiert auf einen Tag. Dreht gleich 9.50 Uhr RSA wieder laut. Bis dahin bringt uns Sandra erstmal noch gut Richtung zweite Baustelle des Tages, ob es die wortwörtliche Baustelle ist, die draußen, oder auch einfach nur die, die eine kleine Mail hätte lösen können. Wir lieben es doch alle. Kommt gut rein. Roxette habe ich auch noch für euch. Und CC Catch macht den Anfang mit dem Heartbreak Hotel. Das ist mehr Mucke aus den 80ern. Kult jetzt, die Spaß machen. Hier bei RSA.

0: 7:42 Uhr. Weiter geht's hier bei RSA mit der Jahrhundertelf. Die perfekte Nationalaufstellung für die Fußball-WM der Männer nächste Woche. Wir stimmen uns hier schon mal ein und haben euch gefragt, na, wer müsste dabei sein? Und unser privatpersönlicher RSA-Bundestrainer, der schaut jetzt hier mal rein.
1: So, neues Mittelfeld. Und ich habe schon meine Vision. Lover of the Sex. Und heute so viele Tore wie Ex-Frauen, wenn ich bitten durfte. Und neben Lothar, halb links, der Toni Kroos. Aber höre auf, den Ball ins Tor tragen zu wollen. Und halb rechts, unser Michi Ballack. Und zieh einfach drauf, Junge, wie früher. Sturm, die drei Pfeile für Deutschland. Linker Flügel, der Thomas Müller. Und es ist mir scheißegal, es ist mir egal, wie du den Ball reinstolperst. Hauptsache ist drin. Und auf der rechten Seite, Kalle Rummenigge. Und du gehst ganz tief rein, wo es weh tut. Und in der Mitte, ganz klar, der Bomber, unser Gerd Müller. Und du stehst natürlich wie immer an der richtigen Stelle und dann geht das Ding auch rein. Also Jungs, denkt dran, Taktik ist wie ein BH. Sie gibt Halt, aber am Ende wollen wir doch übel sehen, was vorne rauskommt. Also raus, Leute, und Tore schießen.
0: So machen wir das. Alle Daumen sind natürlich für die richtige Nationalmannschaft nächste Woche gedrückt. Wir drücken jetzt erstmal hier die Taste am Kaffeeautomaten für eine dritte Runde. Und ich drücke den Play-Button für ABBA mit Mamma Mia, Kult jetzt die Spaß machen. Und für mehr Mucke aus den 80ern, Sandra mit Around My Heart hier bei RSA.

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0: 9.57 Uhr haben wir es hier. RSA ist euer Sender für Kulthits, die Spaß machen und mehr Mucke aus den 80ern. Und wir halten hier auch unser Versprechen. Man Without Hats habe ich gleich für euch. The Safety Dance und außerdem mit dabei Nick Kershaw hat auch noch einen absoluten 80er-Banger für euch. Wouldn't It Be Good? Also mehr 80er geht wirklich nicht. Gleich hier nach um 10, das sind die 11 Kulthits, bis um 11 machen wir alles hier bei RSA.
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12: Um 10 Uhr. Ich bin André Glatzel. CDU, SPD und BSW haben sich auf ein neues Polizeigesetz für Sachsen geeinigt. Die geplante KI-Nutzung wird eingeschränkt. Der Einsatz von Tasern soll nur für Spezialeinheiten möglich sein. Außerdem darf die Polizei verschlüsselte Chats überwachen, aber nur im Einzelfall und mit richterlichem Beschluss. Kritik kommt von den Grünen. Der Gesetzentwurf wurde kaum entschärft, sagen sie. Der Landtag soll das Polizeigesetz noch diesen Monat beschließen. Die Pläne von Gesundheitsministerin Wagen zur Pflege kommen bei vielen nicht besonders gut an. Der Spitzenverband der gesetzlichen Krankenkassen spricht von einem unausgewogenen Gesamtpaket. Verbandchef Oliver Blatt findet, es wird zu viel bei den Pflegebedürftigen und Beitragszahlern abgeladen. Sachsen wird immer sportlicher. Mehr als 18.600 Menschen haben im letzten Jahr das deutsche Sportabzeichen abgelegt, fast 2.000 mehr als im Vorjahr. Auch an immer mehr Schulen wird der Fitnessorden an besonders sportliche Schüler verliehen. Einige von ihnen sagten uns:
13: Also ich finde Sport für mich sehr wichtig, weil es hält ja den Körper fit und gesund.
14: Dass man auch ab und zu mal Spiele spielt, nicht nur die Pflichtaufgaben macht.
15: Also mir macht Ausdauer sehr viel Spaß und Weitsprung, da bin ich jetzt zur Zeit auch sehr gut drin.
16: Es macht einfach Spaß, bei den Sportsachen teilzunehmen und wir freuen uns immer, wenn wir Gold oder Bronze oder Silber kriegen.
12: Bei der anstehenden Fußball-WM gibt es eine Änderung bei den Nationalhymnen. So steht bei den Nationalhymnen nicht mehr nur die Startelf jeder Mannschaft, sondern der gesamte Kader auf dem Platz. Anstatt sich in eine Reihe zu stellen, stehen die Teams außerdem um den Mittelkreis. 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
0: Der RSA-Verkehrsreport um kurz nach 10 A4 Dresden Richtung Görlitz. Vorsicht zwischen Bautzen Ost und Weißenberg. Hier ist die rechte Spur gesperrt. Hier steht nämlich ein kaputter PKW und der Fahrer, der wechselt hier auch das Rad. Wenn ihr dran vorbeimacht, macht einen Schnuff langsamer. A14 Leipzig Richtung Nossen in Höhe Döbeln Ost. Hier ist die rechte Spur gesperrt. Dann haben wir ein paar Blitzer. Einer steht auf der A72 Zwickau Richtung Hof zwischen Treuen und der Raststätte Vogtland. Und auf der B2 Leipzig-Gera haben wir auch noch einen in Markkleeberg. Der steht hier stadtauswärts. Wenn ihr auch noch was habt, dann meldet es gerne kostenfrei an unserer Hotline 0800 0815 200. Kommt gut an. Das Wetter im Freistaat. Heute sind bis zu 22 Grad drin. Dazu gibt es zwar auch immer mal wieder Wolken, aber auch ab und an Sonne. Und unterschätzt das nicht, die powert dann doch ordentlich, wenn sie mal wieder rauskommt. Also ich habe mir sogar gestern meine kleine Nase verbrannt. Trotzdem gibt es auch immer mal wieder ein paar kleine Regenschauer, so ab Nachmittag, ab frühabends dann auch mal ein kleines Gewitter. Morgen ist es ähnlich, allerdings ein bisschen freundlicher generell. Bis zu 26 Grad sind drin und deutlich mehr Sonne, auch wenn ab und an mal noch ein kleiner Regenschauer vorbeiguckt.
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Und wenn ich da vom Biergarten rede, ihr wisst, welche Stelle ich meine, ne? Dieser eine ganz klare Verhörer. Kann man das schon Freudschen Verhörer nennen? Machen wir jetzt einfach mal ganz frech. RSA ist an, ich bin Melanie. Hallöchen.

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0: Der RSA-Verkehrsreport um kurz nach 10:30 ist aktuell ohne Meldung. Wir haben aber ein paar Blitzer. In Dresden steht einer auf der Grimmerstraße in beide Richtungen. Nochmal in Dresden auf der Meißner Landstraße stadteinwärts und in Leipzig auf der Prager Straße auch stadteinwärts. Wenn ihr auch noch was habt, dann meldet es gerne kostenfrei an unsere Hotline 0800 0815 200. Kommt gut an.
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0: Das Wetter im Freistaat. Heute kriegen wir Temperaturen zwischen 17 und 22 Grad. Es ist aber ein bisschen bewölkt, stand jetzt aber trocken. Später Richtung Nachmittag kommen die ersten Schauer wieder runter. Dann gibt es tatsächlich auch mal ein kleines Gewitter. Morgen ist es dann aber schon deutlich freundlicher. Mehr Sonne, weniger Regen, auch wenn so ein bisschen Schauer noch weiterhin dabei sind. Das Ganze bei Temperaturen morgen dann bis zu 26 Grad.
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12: Um 11 Uhr. Ich bin André Glatzel. In Sachsen haben sich CDU, SPD und BSW auf ein neues Polizeigesetz geeinigt. Der Einsatz von Tasern ist damit vom Tisch. Die geplante KI-Nutzung bei der Polizei soll eingeschränkt werden. Die neuen Regelungen sollen noch im Juni durch den Landtag, damit das Polizeigesetz insgesamt nicht außer Kraft tritt. In Aue-Bad Schlema wird am Sonntag ein neuer Oberbürgermeister gewählt. Zur zweiten Runde treten zwei Kandidaten an, Stefan Hartung von den Freien Sachsen und Markus Hoffmann von der CDU. Nach der Wahl wird das Landratsamt prüfen, ob der Sieger auf dem Boden unserer Verfassung steht. Das ist üblich, könnte in diesem Fall aber besonders wichtig sein, denn die Freien Sachsen gelten als rechtsextrem. Der Rechtswissenschaftler Matthias Hohner von der Universität Leipzig sagte uns,
13: man würde alle verfügbaren Erkenntnisse heranziehen, durchaus auch Material der Landesverfassungsschutzämter. Also das heißt, die schauen sich Beiträge an, Zeitungsartikel, Interviews, Blogposts an, um daraus ein umfassendes Bild über die Eignung der Person zu ermitteln, ob sie die Verfassungstreue aufweist.
12: Die Deutsche Bahn will dafür sorgen, dass es sauberer im ICE wird. Seit 3 Monaten läuft ein Sofortprogramm für den Fernverkehr. Tagtäglich sind mittlerweile über 200 Reinigungskräfte in den Zügen unterwegs. Und das wirkt sich auch auf die Kundenzufriedenheit aus, sagte uns Bahnsprecher Achim Staus. Deutschlands WM-Gruppengegner Elfenbeinküste hat in der Vorbereitung aufs Turnier für eine Überraschung gesorgt. Im Test gegen Vize-Weltmeister Frankreich drehte die Mannschaft einen Rückstand und gewann 2:1. Bei der WM trifft Deutschland im zweiten Gruppenspiel auf die Elfenbeinküste. 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
14: Der RSA-Verkehrsreport A14 Halle Richtung Leipzig bei Leipzig Messegelände. Vorsicht, hier sind mehrere Metallteile auf der Fahrbahn. In Leipzig ist die Kreuzung Lützner Straße und Groß-Miltitzer Straße gesperrt. Hier hat es nämlich gekracht. Geblitzt wird in Dresden auf der Grimmer Straße in beide Richtungen. Nochmal in Dresden auf der Wilhelm-Franke-Straße stadteinwärts. Und in Leipzig stehen sie auf der Prager Straße ebenfalls stadteinwärts. Wenn ihr auch noch was habt, dann meldet es gerne an unsere kostenfreie Hotline 0800 0815 200. Kommt gut an. Das Wetter im Freistaat. Es ist noch bewölkt, dafür aber schon deutlich trockener als heute früh. Später im Laufe des Nachmittags kommen dann aber wieder mehr Regenschauer dazu. Ein paar Gewitter gibt's auch. Das Ganze bei Höchstwerten heute bis zu 22 Grad.
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14: Schönen Freitagvormittag wünsche ich euch. Wir ziehen hier noch gemeinsam weiter. Bis um 12 bin ich noch am Start für euch. Ich habe da für euch Madonna mit American Pie, Status Quo in the Army Now und ich verrate euch noch, wann ihr morgen euch die Tickets klärt für das Truck and Country Festival auf dem Lausitzring. Da werden die Cowboy Boots einmal rausgeholt und vor allem die dicken Trecker, die können da alle einmal begutachtet werden. Macht gleich 11.10 Uhr wieder laut für die ganzen Schmankerl, die ihr euch morgen hier klärt. Jetzt wünsche ich euch aber erstmal einen schönen Freitag. Mein Name ist Melanie. Kommt gut schon mal in Richtung Wochenende.

0: beginnt der graue Freitagvormittag mit RSA. Wir holen nämlich die Power hier rein, auch wenn das Prä-Mittagstief vielleicht schon hier eine kleine Oberhand gewonnen hat. Kein Problem, das Electric Light Orchestra habe ich gleich für euch. Und davor gibt es noch eine Sommerlichkeit von Tony Esposito. Und direkt von der Karibik hier in den Freistaat Kalimba de Luna. Morgen früh seid mit dabei. Neumi haut nämlich fett Tickets raus.
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Larissa ist an eurer Seite. Hier sind eure Muntermacher. Ich bin Melanie und grüße einmal in den Einzelhandel im Freistaat alle Geschäfte, die jetzt hier gerade den großen Ansturm bewältigen. Weil entweder die Leute kommen, die heute später los müssen, weil sie Spätschicht haben, die vor der Arbeit sagen, na, hier wird noch mal kurz einer weggeshoppt. Oder diejenigen, die sagen, was für Freitag, ich habe nur 4 Tage Woche. So oder so, genießt es. Ich bin hier an eurer Seite mit Alphaville, Big in Japan. Ganz ehrlich, damit klingt sogar ein ganz normaler Arbeitstag. Nach ein bisschen Wochenendgefühl schon mal. RSA ist hier.

0: Sixpence None the Richer haben hier kurz vor 11:30 bei RSA das Gefühl, wie ein Hauptcharakter durch den Film zu flanieren. RSA ist bei euch. Gleich habe ich für euch noch Cher mit The Shoop Shoop Song. Das gibt nochmal ordentlich viel. Achtung, Wortwitz. An Schub in Richtung Mittagspause. Genau. Die Witze werden heute auch einfach nicht mehr besser. Da müssen wir jetzt gemeinsam durch. Davor ist noch Werbung aus den 80ern von Fancy Chinese Eyes. Alles hier nach 11:30 bei RSA. Schönen guten Morgen.
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0: RSA ist an, kommt gut durch diesen Freitag. Mein Name ist Melanie, hallöchen.
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0: Der RSA-Verkehrsreport um kurz nach 11:30 A9 Nürnberg Richtung Halle-Leipzig zwischen Dreußig und Naumburg. Vorsicht, hier sind Gegenstände auf der rechten Spur. A14 in Nossen Richtung Leipzig zwischen Nost und Nossen-Nord. Hier ist ein Unterlegkeil auf der linken Spur. Und in Leipzig ist die Kreuzung Lützner Straße, Großmilchitzer Straße gesperrt nach einem Unfall. Geblitzt wird in Dresden auf der Meißner Landstraße stadteinwärts und in Leipzig auf der Prager Straße auch stadteinwärts. Wenn ihr auch noch was habt, dann meldet uns gerne an unsere kostenfreie Hotline 0800 0815 200. Kommt gut an.
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0: Das Wetter im Freistaat. Heute sind bis zu 22 Grad drin. Dazu gibt es auch ordentlich viele Wolken. Aber auch Sonne kämpft sich zwischendrin mal durch. Darf man hier nicht unterschätzen. Dazu gibt es ab Nachmittag ein paar kleine Regenschauer wieder. Später dann auch noch mal ein, zwei Gewitterchen. Morgen ist es aber dann schon deutlich freundlicher. Da haben wir nur noch ganz leichte Regenschauer. Das Ganze dann bei deutlich mehr Sonne und Temperaturen von bis zu 26 Grad.
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0: RSA bringt euch jetzt gut durch die Arbeit. Denkt immer dran, ob faul oder fleißig, Feierabend freitags. 12.30 Uhr. Macht's euch schön, macht's euch so angenehm wie möglich. 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

heute Abend vielleicht einen neuen Weltrekord. Hallöchen, RSA ist an, mein Name ist Melanie. Christine Zier hat einen neuen Weltrekordversuch gestartet. Sie ist Ultrawanderin. Sie will 400 Kilometer wandern ohne Pause. Am Dienstag ist sie gestartet. Von Plauen über Thüringen nach Sachsen-Anhalt. Und wenn's alles nach Plan läuft, dann kommt sie heute Abend wieder in Plauen an. Alle Daumen sind gedrückt für den nächsten Weltrekord hier in Sachsen. Wir machen jetzt erstmal Massenwanderung in Richtung Kantine. Es geht hier auf um 12 und ich habe für euch Kim Wilde mit Cambodia, Chris Rea Julia und davor noch New Order mit Blue.

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2: Um 12 Uhr. Ich bin André Glatzel. CDU, SPD und BSW haben sich auf ein neues Polizeigesetz für Sachsen geeinigt. Die geplante KI-Nutzung wird eingeschränkt. Der Einsatz von Tasern soll nur für Spezialeinheiten möglich sein. Außerdem darf die Polizei verschlüsselte Chats überwachen, aber nur im Einzelfall und mit richterlichem Beschluss. Kritik kommt von den Grünen. Der Gesetzentwurf wurde kaum entschärft, sagen sie. Der Landtag soll das Polizeigesetz noch diesen Monat beschließen. In Aue Bad Schlema steht am Sonntag die zweite Runde der Oberbürgermeisterwahl an. Zur Wahl stehen Stefan Hartung von den Freien Sachsen und Markus Hoffmann von der CDU. Der Verfassungsschutz zählt Hartung zu den zentralen Personen der rechtsextremen Szene im Erzgebirge. Beobachter haben Zweifel an seiner Verfassungstreue. Sollte er gewinnen, müsste das vom Landratsamt überprüft werden, sagte uns der Rechtswissenschaftler Matthias Hohner von der Uni Leipzig.
17: Es ist nie so, dass allein aufgrund einer Parteimitgliedschaft es einen Automatismus geben darf, dass die Person nicht die notwendige Verfassungstreue aufweist. Also wenn sie beispielsweise Mitglied einer politischen Partei sind, die als verfassungswidrig eingestuft wird, dann kann das ein erstes Indiz sein. Aber sie müssen immer dann im Zweifel intensiv prüfen.
2: Die Deutsche Bahn will dafür sorgen, dass es sauberer im ICE wird. Seit 3 Monaten läuft ein Sofortprogramm für den Fernverkehr. Tagtäglich sind mittlerweile über 200 Reinigungskräfte in den Zügen unterwegs. Und das wirkt sich auch auf die Kundenzufriedenheit aus, sagte uns Bahnsprecher Achim Staus. Bei der anstehenden Fußball-WM gibt es eine Änderung bei den Nationalhymnen. So steht bei den Nationalhymnen nicht mehr nur die Startelf jeder Mannschaft, sondern der gesamte Kader auf dem Platz. Anstatt sich in eine Reihe zu stellen, stehen die Teams außerdem um den Mittelkreis. 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
18: Auf der A9 Halle-Leipzig Richtung Nürnberg. Achtung, zwischen Treusig und Eisenberg liegt ein LKW-Rad auf der mittleren Spur. In Leipzig wird auf der Maximilianallee zwischen der Berliner Straße und der Essener Straße eine Ölspur beseitigt. Die Kreuzung Lützner Straße-Großmiltitzer Straße ist nach einem Unfall gesperrt. Außerdem ist im Kreis Altenburger Land die Straße zwischen dem Abzweig nach Hemmendorf und Michelwitz nach einem Unfall gesperrt. Geblitzt wird in Leipzig stadteinwärts auf der Prager Straße. In Dresden blitzt es auf der Grimmstraße in beiden Richtungen und außerdem stadteinwärts auf der Wilhelm-Franke-Straße. Staus und Blitzer immer melden an unsere kostenfreie Hotline 0800 0815 200. Das Wetter im Freistaat. Viele Wolken sind gerade am Start und ab Mittag kann es immer mal wieder nass werden. Dazu sind auch vereinzelt Gewitter drin. Bis zum Nachmittag klettern die Höchstwerte auf 20 bis 23 Grad. In den Bergen ist es etwas frischer. Morgen startet es nach möglichem Nebel erst sonnig. Später ziehen wieder viele Wolken rein. Meist trocken, maximal 27 Grad.
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16: Auf der A9 Halle-Leipzig Richtung Nürnberg steht zwischen Naumburg und Eisenberg ein defekter PKW und es liegen Fahrzeugteile auf der Fahrbahn. Auf der A9 Nürnberg Richtung Halle-Leipzig liegen zwischen Treusig und Naumburg Gegenstände auf der rechten Spur. In Leipzig wird auf der B2 Maximilianallee zwischen der Berliner Straße und der Essener Straße eine Ölspur beseitigt. In Leipzig ist die B87 Lützner Straße an der Kreuzung Großmiltitzer Straße nach einem Unfall voll gesperrt. Außerdem ist im Kreis Altenburger Land die Straße zwischen dem Abzweig nach Hemmendorf und Michelwitz nach einem Unfall gesperrt. Geblitzt wird in Leipzig stadteinwärts auf der Prager Straße. In Dresden blitzt es auf der Grimmstraße in beiden Richtungen und außerdem stadteinwärts auf der Wilhelm-Franke-Straße. Staus und Blitzer immer melden an unsere kostenfreie Hotline 0800 0815 200.
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16: Das Wetter im Freistaat. Viele Wolken sind gerade am Start und ab Mittag kann es immer mal wieder nass werden. Dazu sind auch vereinzelt Gewitter drin. Bis zum Nachmittag klettern die Höchstwerte auf 20 bis 23 Grad. In den Bergen ist es etwas frischer. Morgen startet es nach möglichem Nebel erst sonnig. Später ziehen wieder viele Wolken rein. Meist trocken, maximal 27 Grad.
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14: Um 13 Uhr. Ich bin André Glatzel. Die Haushaltsverhandlungen in Sachsen gehen weiter. 3 Tage lang hat die Regierung in Dresden übers Geld für die kommenden 2 Jahre beraten. Benno Hille, was ist dabei rausgekommen?
15: Ja gut, 53 Milliarden Euro soll der neue Doppelhaushalt umfassen. Bei der Klausur wurde erstmal der Rahmen für die einzelnen Ministerien abgesteckt. Konkrete Zahlen gab die Regierung dazu noch nicht bekannt. Die Häuser müssen sich nun genauer überlegen, wo sie Geld ausgeben und wo sie sparen wollen. Anfang Juli soll der Plan dann stehen. Zu spät für die letzte Landtagssitzung in diesem Halbjahr, aber immerhin noch vor den Sommerferien. Das Finanzministerium betont, dass man im Zeitplan liegt.
14: Bei der Bundeswehr gibt es offenbar einen Reparaturstau. Laut der Süddeutschen Zeitung fehlen Ersatzteile und das gefährdet die Einsatzfähigkeit. Sie beruft sich auf einen internen Bericht eines Reparaturdienstleisters. Besonders ernst ist die Lage demnach bei den Panzerfahrzeugen des Heeres. In Sachsen haben sich CDU, SPD und BSW auf ein neues Polizeigesetz geeinigt. Der Einsatz von Tasern ist damit vom Tisch. Die geplante KI-Nutzung bei der Polizei soll eingeschränkt werden. Die neuen Regelungen sollen noch im Juni durch den Landtag, damit das Polizeigesetz insgesamt nicht außer Kraft tritt. Mehr als die Hälfte aller Unternehmen in Deutschland nutzt inzwischen künstliche Intelligenz. Das zeigt eine Umfrage des IFO-Instituts. KI ist in der deutschen Wirtschaft endgültig in der Breite angekommen, sagen die Experten. Besonders stark verbreitet ist KI in der Industrie und bei Dienstleistern. 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
16: Auf der A9 Halle-Leipzig Richtung Nürnberg steht zwischen Naumburg und Eisenberg ein defekter PKW und es liegen Fahrzeugteile auf der Fahrbahn. Auf der A9 Nürnberg Richtung Halle-Leipzig liegen zwischen Treusig und Naumburg Gegenstände auf der rechten Spur. Auf der A13 Dresden Richtung Schönefelder Kreuz steht zwischen Marsdorf und Radeburg ein brennendes Fahrzeug. In Leipzig ist die B87 Lützner Straße an der Kreuzung Großmiltitzer Straße nach einem Unfall voll gesperrt. Außerdem liegt auf der A14 Halle Richtung Magdeburg in der Auffahrt Halle-Peißen ein angefahrenes Reh auf der Fahrbahn. Geblitzt wird in Leipzig stadteinwärts auf der Prager Straße. In Dresden blitzt es in beiden Richtungen auf der Grimmstraße und stadteinwärts auf der Wilhelm-Franke-Straße. Staus und Blitzer immer melden an unsere kostenfreie Hotline 0800 0815 200. Das Wetter im Freistaat. Mal mehr, mal weniger Wolken sind gerade über uns unterwegs und ab Mittag wird's auch immer mal nass. Dazu kann vereinzelt ein Gewitter runterkommen. Die Höchstwerte liegen heute bei 20 bis 23 Grad. Morgen startet es erst mit Nebel, danach zeigt sich öfter die Sonne. Später kommen wieder mehr Wolken dazu. Meist bleibt es trocken bei maximal 27 Grad.
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23: Auf der A9 Nürnberg Richtung Halle-Leipzig liegen zwischen Dreußig und Naumburg Gegenstände auf der rechten Spur. Auf der A13 Dresden Richtung Schönefelder Kreuz steht zwischen Marsdorf und Radeburg ein brennendes Fahrzeug. In Leipzig ist die B87 Lützener Straße an der Kreuzung Großmiltitzer Straße nach einem Unfall voll gesperrt. Auf der A14 Halle Richtung Magdeburg liegt in der Auffahrt Halle Peißen ein angefahrenes Reh auf der Fahrbahn. Im Kreis Greiz laufen auf der Straße zwischen Kleinreinsdorf und Teichwolf-Ramsdorf Pferde. Geblitzt wird auf der A4 Chemnitz Richtung Erfurt zwischen Chemnitz und Limbach-Oberfrohna, in Leipzig stadteinwärts auf der Prager Straße und in Dresden auf der Grimmstraße in beiden Richtungen. Staus und Blitzer immer melden an unsere kostenfreie Hotline 0800 0815 200.
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23: Das Wetter im Freistaat. Mal mehr, mal weniger Wolken sind gerade über uns unterwegs und ab Mittag wird's auch immer mal nass. Dazu kann vereinzelt ein Gewitter runterkommen. Die Höchstwerte liegen heute bei 20 bis 23 Grad. Morgen startet es erst mit Nebel, danach zeigt sich öfter die Sonne. Später kommen wieder mehr Wolken dazu. Meist bleibt es trocken bei maximal 27 Grad.
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1: Um 14 Uhr. Ich bin Gisa Weber. Sachsens Regierung steckt den Finanzrahmen für die kommenden 2 Jahre ab. Über 53 Milliarden Euro soll der Haushalt umfassen, darunter knapp 1,5 Milliarden Euro an Krediten. Die Ministerien müssen sich nun im Detail überlegen, wo sie Geld ausgeben und wo sie sparen wollen. Anfang Juli soll der Plan stehen. In Auebad Schlema wird am Sonntag ein neuer Oberbürgermeister gewählt. Zur zweiten Runde treten 2 Kandidaten an, Stefan Hartung von den Freien Sachsen und Markus Hoffmann von der CDU. Nach der Wahl wird das Landratsamt prüfen, ob der Sieger auf dem Boden unserer Verfassung steht. Das ist üblich, könnte in diesem Fall aber besonders wichtig sein. Denn die Freien Sachsen gelten als rechtsextrem. Der Rechtswissenschaftler Matthias Hohner von der Universität Leipzig sagte uns:
17: Man würde alle verfügbaren Erkenntnisse heranziehen, durchaus auch Material der Landesverfassungsschutzämter. Also das heißt, die schauen sich Beiträge an, Zeitungsartikel, Interviews, Blogposts an, um daraus ein umfassendes Bild über die Eignung der Person zu ermitteln, ob sie die Verfassungstreue aufweist.
1: Die Deutsche Bahn will dafür sorgen, dass es sauberer im ICE wird. Seit 3 Monaten läuft ein Sofortprogramm für den Fernverkehr. Tagtäglich sind mittlerweile über 200 Reinigungskräfte in den Zügen unterwegs. Und das wirkt sich auch auf die Kundenzufriedenheit aus, sagte uns Bahnsprecher Achim Staus. Bei der anstehenden Fußball-WM gibt es eine Änderung bei den Nationalhymnen. So steht bei den Nationalhymnen nicht mehr nur die Startelf jeder Mannschaft, sondern der gesamte Kader auf dem Platz. Anstatt sich in Reihe aufzustellen, stehen die Teams außerdem um den Mittelkreis. 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
18: Es ist 2:15, hier ist der RSA-Verkehrsreporter. Ich bin Uwe Heuer. Vorsicht auf der A9 Richtung Leipzig zwischen Dreusig und Naumburg. Da liegen Gegenstände auf der rechten Spur. Geblitzt wird A4 Richtung Erfurt zwischen Chemnitz und Limbach-Oberfrohna. In Dresden in der Grimmstraße, beide Richtungen. Nochmal Dresden-Wilhelm-Franke-Straße stadteinwärts. Und in Leipzig steht einer in der Prager Straße stadteinwärts. Und es gibt noch einen weiteren Hinweis.
19: Hallo ihr Lieben, Matze aus Chemnitz hier. Wir haben wieder einen Blitzer zu verpetzen. Und zwar steht er in Kendler aus Richtung Hartmannsdorf, kommt kurz vorm Aufs-Eingang Limbach-Oberfrohna. Ciao!
18: Ich danke dir, Matze, und noch ein schönes Wochenende. Wenn noch was zu ergänzen ist, ihr habt noch Staus oder weitere Blitzer gesehen, dann ruft einfach an, kostenfrei wie immer. Unsere Hotline ist die 0800 0815 200 und wir wünschen euch eine gute Fahrt. Das RSA-Wetter für den Freistaat heute Nachmittag, ja, sehr durchwachsen, sagen wir es mal so. Aktuell sind wir in Riesa mit 20 Grad dabei, vereinzelt ein paar dickere Wolken und auch einzelne Schauer, die können auch mal ein bisschen kräftiger ausfallen. Schauen wir kurz aufs Wochenende. Morgen Höchstwerte bei 26 Grad. Am Nachmittag sind da mal ein paar dickere Wolken dabei und der Sonntag wechselhaft bei maximal 23 Grad.
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18: So, kurz nach 2 am Freitagnachmittag. Einige haben schon frei und genießen jetzt schon das Wochenende auf der Hollywood-Schaukel der Lichtenthalle. Liebe Grüße an Jens. Ja, und wir sind bei euch gleich mit dem herrlichen 90er Ugly Kid Joe und Cats in the Cradle. Und wir starten in diesen Nachmittag mit mehr Musik aus den 80ern. Madonna ist dabei. Hier ist Like a Virgin.

0: Das sind die Kult-Hits, die Spaß machen. Die hört ihr hier bei RSA. Gleich mehr Musik aus den 80er von Foreigner. Aber vorher noch meine Erinnerung, denn das solltet ihr an diesem Wochenende nicht verpassen.
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0: Spaß machen gibt's hier bei RSA. Das ist der Freitagnachmittag kurz vor 3:30 und in wenigen Minuten startet Olympiasieger Alexander Zverev im Halbfinale der French Open gegen Jakob Benzig. Unser Tennisstar hat die Chance, mit dem Sieg ins Finale einzuziehen und dort vielleicht seinen allerersten Grand-Slam-Titel zu holen. Ja, und bei uns gleich Mucke aus dem Jahr, als Boris Becker seinen ersten großen Titel holte, nämlich in Wimbledon 1985. Und da ist Tina Turner gleich am Start. 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
3: Eine Minute nach 3:30, hier ist der RSA Verkehrsreport. Ich bin Uwe Heuer. A9 Richtung Berlin, zwischen Leipzig-West und Großkugel, da liegt ein Plastikteil auf der mittleren Spur. In die Gegenrichtung, also A9 Richtung Nürnberg, zwischen Dreusig und Eisenberg, defektes Fahrzeug und da liegen Gegenstände auf der Fahrbahn. Blitzer stehen, A4 Richtung Erfurt, zwischen Chemnitz und Limbach-Oberfrohna. Auf der B174 am Ortsausgang Chemnitz Richtung Schopau. In Chemnitz auf dem Südring zwischen Schopauer Straße und Annaberger Straße und in Limbach-Oberfrohna in der Hartmannsdorfer Straße Richtung Limbach-Oberfrohna. Wenn noch was fehlen sollte, ihr habt noch Staus oder weitere Blitzer gesehen, dann ruft einfach an. Das Ganze ist kostenfrei. Unsere Hotline ist die 0800 0815 200 und wir wünschen euch eine gute Fahrt.
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3: Das RSA-Wetter für den Freistaat heute Nachmittag sehr unterschiedlich. Schön sonnig ist es aktuell in Pegau bei 20 Grad. Woanders, ja, da ziehen ein paar dickere Wolken mit durch. Und da kann es auch einzelne Schauer geben, vor allen Dingen Richtung Lausitz. Und das wird in der kommenden Nacht etwas nachlassen. Tiefstwerte 11 bis 7 Grad. Morgen ist die Sonne ganz gut mit dabei bei 22 bis 26. Am Sonntag wird es wieder ein bisschen durchwachsener bei Höchstwerten um die 23 Grad. 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

am Freitagnachmittag. Ihr wolltet schon immer mal hinter die Kulissen eines Filmdrehs schauen oder sogar dabei sein? Kein Problem. In Girlywood wird wieder gedreht im Sommer, also im Juli und im August. Für eine historische Filmproduktion werden da jetzt Komparsinnen und Komparsen aus der Region gesucht. Also wer da schon immer mal so im Raum Görlitz, Zittau, Bautzen oder Umgebung lebt, der kann dabei sein bei diesen Dreharbeiten. Filmgesichter im Alter zwischen 6 und 80 Jahren werden gesucht und bei der Agentur Filmgesichter kann man sich dafür bewerben. Also die große Hollywood-Karriere wartet da vielleicht noch auf euch. 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
14: Um 15 Uhr. Ich bin Gisa Weber. Sachsens Regierung plant im Haushalt für die kommenden zwei Jahre über 53 Milliarden Euro ein. Der Rahmen ist jetzt bei einer Tagung in Dresden abgesteckt worden. Obwohl das ein neuer Rekord ist, muss eine Menge Geld gespart werden. Bis Anfang Juli sollen die Ministerien nun klären, wo genau sie Geld ausgeben und wo sie kürzen wollen. Ministerpräsident Kretschmer sagte uns zum Zeitplan.
15: Wir wollen vor der Sommerpause den Kabinettsbeschluss haben, damit dann die Kollegen im Sächsischen Landtag überlegen können, welche Veränderungen sie vornehmen. Sie müssen sich auch, wie wir, gemeinsam in diese Situation eindenken. Für uns war immer wichtig, Strukturen müssen erhalten werden und das wollen wir auch mit diesem Haushalt.
14: In Sachsen startet ein neues Hautkrebsvorsorgeprojekt für die Schulen. Sie können sich ab sofort anmelden und Unterrichtsmaterialien abgreifen. Dazu gibt es eine Lern-App und eine landesweite Quiz-Challenge. Das Projekt ist für Klasse 7 bis 10 gedacht. Dahinter stehen die Krebsgesellschaft und die Barmer Krankenkasse. Die Züge im Fernverkehr und auch Bahnhöfe sollen sauberer werden. Um das zu erreichen, hatte die Deutsche Bahn vor einigen Monaten ein Sofortprogramm gestartet. Und mittlerweile zeigt sich, die Maßnahmen wirken langsam. Die Zahl der Reinigungskräfte im ICE wurde mittlerweile verdoppelt. Die deutsche Fußballnationalmannschaft schaltet so langsam in den WM-Modus. Morgen steigt in Chicago die Generalprobe gegen Co-Gastgeber USA. Dabei wird Keeper Manuel Neuer wohl noch nicht dabei sein. Die deutsche Nummer 1 ist wegen Wadenproblemen weiter im Aufbautraining. 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
12: Vielen Dank, Kollegen. Und damit kurz nach drei. So schön. Mit der Zeit voraus ein bisschen. 15:01 wollte ich sagen. A9 Richtung Berlin. Zwischen Leipzig-West und Großkugel. Ein Unfall mit mehreren Fahrzeugen. Und Vorsicht, da sind auch Personen auf der Fahrbahn unterwegs. Dann A14 Richtung Nossen in Höhe Klinger. Da liegen Reifenteile auf der Fahrbahn. A72 Richtung Leipzig in Höhe des Rastplatzes Heiner See. Ebenfalls Fahrzeugteile auf der Fahrbahn. Blitzer stehen auf der B174 am Ortsausgang Chemnitz Richtung Zschopau. In Chemnitz auf dem Südring zwischen Zschopauer und Annaberger Straße. In Limbach-Oberfrohna in der Hartmannsdorfer Straße. Und auf der B182 in Belgern-Schildau Richtung Torgau. Wenn noch was fehlen sollte, ihr habt noch Staus oder weitere Blitzer gesehen, dann ruft einfach an. Kostenfrei das Ganze. Unsere Hotline ist die 0800 0815 200. Und wir wünschen euch eine gute Fahrt. Das RSA-Wetter für den Freistaat, sehr unterschiedlich. Vielerorts ist es sonnig, aber in einigen Regionen sind eben halt dicke Wolken und auch einzelne Schauer unterwegs. Aktuell haben wir 18 Grad in Kamenz, so um die 22 Grad pendeln sich heute Nachmittag die Höchstwerte ein. Morgen dann die Sonne ganz gut dabei bei 22 bis 26. Der Sonntag wird durchwachsener bei Maxi-Werten um die 23 Grad.
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12: Der Freitagnachmittag kurz nach drei. Ihr seid dabei und da starten wir durch in Richtung Wochenende. Gleich mit absoluten Ikonen aus den 80ern. Gleich Nina und Kim Wilde zusammen. Any place, anywhere, anytime. Und das hier ist Musik von Frida, also ein Viertel von ABBA, Anni-Fried. Ihr erster großer Soloerfolg damals Anfang der 80er. I know there's something going on. Einen wunderschönen Nachmittag, Sachsen.

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0: Freitagnachmittag, kurz vor 3:30, RSA ist hier mit den Kulthits, die Spaß machen auf dem Weg ins Wochenende. Mehr Musik aus den 80ern für euch, gleich von Frankie Goes to Hollywood und Relax. Aber vorher noch Aktuelles, und zwar aus eurer Region.
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17: Mit Lisa Schwarzkopf. Eine in der Schweiz vermisste Studentin aus Chemnitz ist tot. Das hat die Kantonspolizei Bern bestätigt. Die Leiche der 26-Jährigen wurde am Dienstag gefunden. Untersuchungen haben ergeben, dass es sich um die Vermisste handelt. Sie war Anfang Mai zu einer Bergwanderung aufgebrochen. Die Ermittler gehen derzeit von einem Unfall aus. Ob beim Radfahren, Medizinball weitwerfen, schwimmen oder tanzen. Rund 18.600 Menschen in Sachsen haben letztes Jahr wieder außerordentliche Fitness bewiesen und das deutsche Sportabzeichen abgelegt. Gestern wurden Schulen geehrt, an denen besonders viele Sportabzeichen gemacht worden sind. Darunter auch die Grundschule Belgershain bei Leipzig. Sportlehrerin Katja Götteschläfer sagte uns.
18: Zum einen, dass die Kinder auch einfach was Schönes in der Hand haben. Sie kriegen Bronze, Silber oder Gold. Das macht die Kinder total stolz. Und natürlich wollen wir auch den Sport fördern. Wir haben auch Vereine bei uns im Ort, die da natürlich profitieren, wenn die Kinder dann gerne weiter Sport machen wollen.
17: In Zwickau wird morgen der Glowatzki-Preis verliehen. Er geht an junge Menschen, die sich ehrenamtlich für den gesellschaftlichen Zusammenhalt und Sachsens Ansehen engagieren, etwa in Sachen Technik, Wissenschaft und Kultur. Auch Ministerpräsident Kretschmer ist vor Ort. Der Preis wird bereits zum 28. Mal verliehen. 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
0: Kurz nach 3:30, hier ist der RSA-Verkehrsreport. Ich bin Uwe Heuer. Vorsicht A9 Richtung Berlin zwischen Leipzig-West und Großkugel. Hat es einen Unfall mit mehreren Fahrzeugen gegeben. Da sind auch Personen auf der Fahrbahn unterwegs. A72 in Richtung Zwickau in Höhe Reichenbach. Da ist im Augenblick die rechte Spur blockiert. Und Blitzer stehen auf der B174, Ortsausgang Chemnitz Richtung Zschopau. In Chemnitz auf dem Südring zwischen Zschopauer und Annaberger Straße. In Limbach-Oberfrohna steht ein Blitzer in der Hartmannsdorfer Straße und in Belgern-Schildau in der Torgauer Straße Richtung Torgau. Wenn noch was fehlen sollte, ihr habt noch Staus oder weitere Blitzer gesehen, dann ruft einfach an. Kostenfrei, wie immer, unsere Hotline ist die 0800 0815 200 und wir wünschen euch eine gute Fahrt.
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0: Das RSA-Wetter für den Freistaat heute Nachmittag auch wieder sehr unterschiedlich. Sonnig ist es in Torgau bei 21 Grad. Vor allen Dingen Richtung Ostsachsen sind da noch ein paar dickere Wolken und auch Regenschauer unterwegs. Morgen, da wird es sommerlich warm bei 22 bis 26. Am Sonntag wieder durchwachsener bei Maxiwerten um die 23 Grad. Hier ist RSA, jetzt mit Frankie Goes to Hollywood.
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Freitagnachmittag mit RSA im Ohr. Wochenende voraus. Morgen Temperaturen bis 26 Grad. Durchaus badetauglich. 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
1: Um 16 Uhr, ich bin Gisa Weber. Sachsen steuert auf einen Rekordhaushalt zu, mit über 53 Milliarden Euro für die kommenden 2 Jahre. Wie viel Geld für die einzelnen Ministerien da ist, hat die Regierung nun bei einer Klausur abgesteckt. Konkrete Zahlen wurden erstmal nicht genannt. Anfang Juli soll der Plan im Detail stehen. Verfahrene Situation im Raserprozess um Sachsens Kultusminister. Weil er mit 80 durch eine 30er-Zone gebrettert sein soll, steht Konrad Clemens seit heute vor Gericht. Mehr zum ersten Verhandlungstag von Benno Hille.
19: Während die Verteidigung am liebsten einen Schlussstrich ziehen würde, sind am Amtsgericht Weißwasser neue Vorwürfe aufgetaucht. Neben einem Tempoverstoß, der als Autorennen zählen könnte, steht nun auch Kennzeichenmissbrauch im Raum. Clemens Verteidiger wiederum wirft dem Gericht schwerwiegende Fehler vor und zweifelt an der Unparteilichkeit des Richters, der auch im Kamenzer Stadtrat sitzt. Insgesamt sind für die Verhandlung 4 Tage anberaumt. Den Tempoverstoß hatte Clemens bereits zugegeben.
1: Die Tafeln in Sachsen bekommen auch in diesem Jahr 400.000 Euro vom Land. Das Geld ist etwa für die Logistik, die Räume der Tafeln, den Arbeitsschutz und die Sicherheit gedacht. Bis zu 30.000 Euro Förderung können die einzelnen Tafeln ab sofort bei der Sächsischen Aufbaubank beantragen. Die Deutsche Bahn will dafür sorgen, dass es sauberer im ICE wird. Seit 3 Monaten läuft ein Sofortprogramm für den Fernverkehr. Tagtäglich sind mittlerweile über 200 Reinigungskräfte in den Zügen unterwegs. Und das wirkt sich auch auf die Kundenzufriedenheit aus, sagte uns Bahnsprecher Achim Staus. 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
20: Vielen Dank, Kollegen. Und damit kurz nach 4. Hier ist der RSA-Verkehrsreport. Ich bin Uwe Heuer. A4 Richtung Görlitz zwischen Burkau und Uhüst. Aktuell 6 Kilometer Stau. A14 Richtung Nossen zwischen Leipzig-Ost und Kleinpösen hat es einen Unfall gegeben. Die Gegenrichtung, also A14 Richtung Leipzig, Höhe Leisnig. Da liegen Fahrzeugteile auf der linken Spur. A72 Richtung Zwickau in Höhe Reichenbach ist die rechte Spur blockiert. Und dann ein Hinweis für die B115 zwischen Feldhäuser und Kohlersdorf. Da hat es einen Unfall gegeben. Blitzer stehen. B174 Ortsausgang Chemnitz Richtung Zschopau. In Chemnitz Südring zwischen Zschopauer Straße und Annaberger Straße. In Wimbach-Oberfrohna steht ein Blitzer an der Hartmannsdorfer Straße. Und in Belgau und Schildau in der Torgauer Straße Richtung Torgau. Wenn noch was fehlen sollte, ihr habt noch Staus oder weitere Blitzer gesehen, dann ruft einfach an. Kostenfrei, wie immer, unsere Hotline ist die 0800 0815 200 und wir wünschen euch eine gute Fahrt. Das RSA-Wetter für den Freistaat. Aktuell Sonne in Mittweida bei 20 Grad. Die Höchstwerte so um die 22 Grad heute Nachmittag. Vereinzelt sind auch noch ein paar Schauer, teilweise sehr kräftig unterwegs. Ein kurzes Gewitterchen, auch gerade Richtung Erzgebirge. Und in der kommenden Nacht lassen die Schauer nach. Geht runter auf 11 bis 7 Grad. Morgen 22 bis da badetaugliche 26 Grad. Der Sonntag wird wechselhafter bei 23 Grad maximal.
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20: Der Freitagnachmittag ist es kurz nach 4. Ihr habt euer komplettes Wochenende schon verplant? Na, dann ist ja okay. Wer noch nicht sein komplettes Wochenende verplant hat, ist bestens aufgehoben. Bei uns gegen 16:20 gibt's den nächsten Tipp. Ja, schön was mit Wasser, ne? Weil das Wetter soll ja richtig schön werden. Um was es geht, ihr hört's gegen 16:20. Bis dahin gleich entspannte Klänge von Elton John mit Can You Feel the Love Tonight? Und hier geht's ab in die 80er mit Sandra.

0: Das ist der Gute-Laune-Nachmittag hier bei RSA mit den Kult-Hits, die Spaß machen. Da gibt's gleich mehr Musik aus den 80ern von The Bad Boys Blue. Kult sind ja mittlerweile auch einige Veranstaltungen bei uns in Sachsen. Mike Ebert weiß, um was es in Zwickau an diesem Wochenende geht.
1: Also am 6.6. findet das 12. Trockenbootrennen auf dem Schwanenteich in Zwickau statt. An den Start gehen werden 20 Teams aus Freizeit, Vereine und auch Wirtschaft. Wir haben dort einen ganzen Tag Programm. Ist natürlich auch für Speisen und Getränke gesorgt. Es wird auf jeden Fall sehr voll werden. Wir hoffen natürlich auf gutes Wetter. Wir freuen uns schon auf die Mega-Stimmung, die wir jedes Jahr haben. Und wir laden natürlich alle Gäste ein, vorbeizukommen, einfach zuzuschauen und Spaß zu haben.
0: Morgen früh, 10 Uhr, geht's los. Und diesen Tipp könnt ihr natürlich nochmal in Ruhe nachlesen. Bei uns im Netz unter rsasachsen.de. Da gibt's übrigens auch noch Tipps für eure Region. Schaut rein.

0: Kurz vor 16:30 am Freitagnachmittag, das ist RSA. Und der Schmidt Jens hat uns eine Mail geschickt. Er freut sich immer auf die offizielle Einläutung des Wochenendes. Die gibt's ja immer kurz nach 5 hier bei RSA. Natürlich auch heute wieder, aber bis dahin haben wir ja noch ein paar Minuten. Gleich hier dabei aus den 80ern, Laura Branigan und ihre Version von Gloria. Also bleibt schön bei uns.
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0: Ausdauer, Kraft, Schnelligkeit und Koordination. Das alles haben auch wieder zahlreiche Sachsen beim Deutschen Sportabzeichen bewiesen. Mehr als 18.600 Sportbegeisterte haben den Fitnessorden im letzten Jahr abgelegt und damit auch ganz neue Maßstäbe gesetzt, so Christian Dahms, Hauptgeschäftsführer beim Landessportbund.
1: Über 18.000 Abzeichen ist deutschlandweit auf jeden Fall prozentual gesehen der größte Sprung. Das zeigt uns, dass die Schulen, dass die Eltern, dass die Vereine, die Kreis- und Stadtsportbünde sehr, sehr aktiv wieder gewesen sind und die Kinder natürlich motivieren, auch dort teilzunehmen.
0: Über 1.000 Radfahrer machen sich am Sonntag aus Chemnitz auf den Weg zum Fichtelberg. Die Strecke der Marathonfahrt ist rund 90 Kilometer lang. Sie führt vom Chemnitzer Sportforum bis aufs Fichtelberg-Plateau. Die Teilnehmer reisen aus vielen verschiedenen Ländern an, zum Beispiel aus Frankreich, Griechenland und Spanien. In Annaberg-Buchholz duftet es ab heute wieder nach Zuckerwatte. Zwischen der Altstadt und dem Pöhlberg steigt die Annaberger Kät, das größte Volksfest im Erzgebirge. 10 Tage lang wird gefeiert, es gibt jede Menge Musik, Fahrgeschäfte und ein großes Abschlussfeuerwerk. Die Stadt empfiehlt, mit Bus und Bahn anzureisen. 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
4: Kurz nach 5:30 hier ist der RSA-Verkehrsreport. Vorsicht auf der A4 Dresden Richtung Görlitz zwischen Burkau und Uhüst. 6 Kilometer Stau. Dann A9 Richtung Berlin. Da gibt es zwischen Leipzig-West und Großkugel Stau nach einem Unfall. Und die Blitzer, die erwarten euch heute Nachmittag auf der B174 am Ortsausgang Chemnitz Richtung Zschopau. In Chemnitz auf dem Südring zwischen Zschopauer und Annaberger Straße. Vorsicht in Limbach-Oberfrohna, in der Hartmannsdorfer Straße und in Belgern-Schildau in der Torgauer Straße. Gibt's noch was zu ergänzen? Ihr habt noch Staus oder weitere Blitzer gesehen? Vielleicht auch Dinge, die sich eventuell schon wieder erledigt haben? Dann ruft einfach an. Die kostenfreie Hotline ist die 0800 0815 200. Und wir wünschen euch eine gute Fahrt.
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4: Das RSA-Wetter für den Freistaat, überwiegend sonnig, nur so zwischen Radeberg und Dippoldiswalde. Da sind derzeit dicke Wolken unterwegs oder auch teilweise kräftige Schauer. Ansonsten Sonne, zum Beispiel bei 20 Grad in Grimma. Morgen dann 22 bis 26 Grad. Der Sonntag wird dann ein bisschen durchwachsener bei Höchstwerten um die 23 Grad, aber angenehme Temperaturen. Hier ist RSA auf dem Weg ins Wochenende mit mehr Musik aus den 80ern jetzt von Laura Branigan.

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0: Kulthits, die Spaß machen am Freitagnachmittag. Und der Boss Bruce Springsteen ist auch gleich dabei. Aber vorher noch meine Erinnerung.
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0: An diesem Wochenende heulen wieder die Oldtimer-Motoren. Im Vogtland und auch im Erzgebirge sind sie unterwegs. Wunderschöne Modelle aus vielen, vielen unterschiedlichen Jahrzehnten. Ja, und es gibt ganz viele Teams und man kann vor Ort Bilder machen, ja, an der Strecke Bilder machen und die Teams auch mal ein bisschen ausquetschen. Michael Schneider, der Obermeister der Kfz-Innung in Chemnitz-Westsachsen, der weiß, wo die alles so unterwegs sind im Einzelnen.
2: Wir sind in Adorf im Vogtland an der von uns steilen Wand des Hochlandes benannten Freiberger Berg. Dort wird es eine Wertungsprüfung geben. Wir sind im Sträußchen in Aue, Bautschlemer. Das sind alles Stellen, wo auch Zuschauer gut die Fahrzeuge sehen können. Und wir freuen uns natürlich ganz toll, wenn sie unsere Teilnehmer dort auch begrüßen und ihnen zuwinken.
0: Ja, und da gibt es noch weitere Hotspots wie Bad Elster zum Beispiel. Aber ihr könnt es in Ruhe nachlesen auf rsasachsen.de.
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17: Um 17 Uhr. Ich bin Gisa Weber. Sachsens Regierung steckt den Finanzrahmen für die kommenden 2 Jahre ab. Über 53 Milliarden Euro soll der Haushalt umfassen. Darunter knapp 1,5 Milliarden Euro an Krediten. Obwohl das ein neuer Rekord ist, muss gespart werden. Bis Anfang Juli sollen sich die Ministerien im Detail überlegen, wo sie Geld ausgeben und wo sie kürzen wollen. Anschließend kommt der Haushalt in den Landtag. Ministerpräsident Kretschmer sagte uns:
18: Wir sind in einer Phase, in der wir wirklich genau überlegen, was ist uns besonders wichtig. Das habe ich auch mit dem Sport, mit der Kultur oder mit den Feuerwehren genauso diskutiert. Und ich bin dann immer sehr dankbar, wenn die Kolleginnen und Kollegen das auch mitdenken.
17: Brisanter Auftakt im Raser-Prozess um Sachsens Kultusminister Clemens. Neben seinem Tempoverstoß steht nun auch Kennzeichenmissbrauch im Raum. Clemens' Verteidiger wiederum wirft dem Richter schwere Fehler vor und zweifelt an dessen Unparteilichkeit. 4 Tage sind für die Verhandlung in Weißwasser angesetzt. Die Züge im Fernverkehr und auch Bahnhöfe sollen sauberer werden. Um das zu erreichen, hatte die Deutsche Bahn vor einigen Monaten ein Sofortprogramm gestartet. Und mittlerweile zeigt sich, die Maßnahmen wirken langsam. Die Zahl der Reinigungskräfte im ICE wurde mittlerweile verdoppelt. Leipzig hat jetzt einen Stadthafen. Nach einer feierlichen Eröffnung geht der Betrieb mit Anlegestellen, Bootsverleih, Bootsfahrten und Gastro am Wochenende richtig los. Das Areal in Innenstadtnähe wurde in den letzten 12 Jahren Stück für Stück hergerichtet. Jetzt bindet es die Stadt etwa an die Seen im Leipziger Südraum an. 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
19: Vielen Dank, Kollegen. Kurz nach 5, hier ist der RSA-Verkehrsreport. Ich bin Uwe Heuer. A4 Dresden Richtung Görlitz zwischen Burkau und Uhüst. 6 Kilometer Stau. In Hohenmöhlsen ist die Lützner Straße zwischen Freiherr von Reichenbach Straße und Südplatz nach dem Unfall gesperrt. Dresden, da ist die Donauer Straße zwischen Fritz-Meinhardt Straße und Langer Weg nach dem Unfall gesperrt. Blitzer stehen, B174, Ortsausgang Chemnitz Richtung Schopau. In Chemnitz auf dem Südring zwischen Schopauer und Annaberger. In Limbach-Oberfrohna in der Hartmannsdorfer Straße und in Belgern-Schildau in der Thurgauer Straße. Gibt's noch was zu ergänzen? Ihr habt noch Staus oder weitere Blitzer gesehen? Dann ruft einfach an. Das Ganze ist kostenfrei, wie immer. Unsere Hotline ist die 0800 0815 200. Und wir wünschen euch eine gute Fahrt. Das RSA-Wetter für den Freistaat ist vielerorts sonnig Richtung Ostsachsen. Da sind nur ein paar dickere Wolken dabei, die haben auch noch Regen im Gepäck. Wir haben aktuell in Freiberg 18 Grad, ja, so um die 22 Grad liegen die Höchstwerte heute Nachmittag. Ja, in der Nacht, da geht es runter auf 11 bis 7 Grad, da ziehen auch die letzten Schauer ab. Morgen dann viel Sonnenschein, 22 bis 26 Grad in der Spitze. Der Sonntag bringt neben Sonne auch ein paar Regenschauer bei maximal 23 Grad. So, Lieben, es wird wieder Zeit, die Pauken und Trompeten auszupacken. Wir starten ganz offiziell ins Wochenende. Der Freistaat wird in den Feierabend geschickt. Ich weiß, viele müssen arbeiten, ne? Wie der Peter als Bademeister, der ist auch heute wieder mit dabei. Oder bei euch in Leipzig auf dem Stadtfest, da läuft auch RSA. Ich find's großartig. Aber jetzt machen wir erst einmal hoch die Hände.

Euer Start ins Wochenende mit RSA im Ohr, mit den Kulthits, die Spaß machen. Und da gehen wir jetzt zurück ins Jahr 1983. Das war wirklich absolut Kult. Damals ein Sommerhit. Ja, keine Party ohne Rod Stewart und seine Baby Jane. Das ist RSA, der Gute-Laune-Nachmittag. Schön, dass ihr dabei seid.

Mit aber durch den Gute-Laune-Nachmittag hier bei RSA. 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

0: Kurz vor 17:30 am Freitagnachmittag, das ist RSA. Ich bin Uwe Heuer, freue mich, dass ihr mit am Start seid. Habt ihr schon mal in einem Film mitgespielt? Wer dazu Lust hat und Interesse, ich habe da einen ganz tollen Tipp für euch gegen 17:40, also bleibt schön bei uns. Vorher gibt es noch aus den 80ern Falco und Vienna Calling. Und jetzt erstmal Aktuelles, und zwar aus eurer Region.
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16: Mit Lisa Schwarzkopf. Eine in der Schweiz vermisste Studentin aus Chemnitz ist tot. Das hat die Kantonspolizei Bern bestätigt. Die Leiche der 26-Jährigen wurde am Dienstag gefunden. Untersuchungen haben ergeben, dass es sich um die Vermisste handelt. Sie war Anfang Mai zu einer Bergwanderung aufgebrochen. Die Ermittler gehen derzeit von einem Unfall aus. Ob beim Radfahren, Medizinball weitwerfen, schwimmen oder tanzen. Rund 18.600 Menschen in Sachsen haben letztes Jahr wieder außerordentliche Fitness bewiesen und das deutsche Sportabzeichen abgelegt. Gestern wurden Schulen geehrt, an denen besonders viele Sportabzeichen gemacht worden sind. Darunter auch die Grundschule Belgershain bei Leipzig. Sportlehrerin Katja Götteschläfer sagte uns:
17: Zum einen, dass die Kinder auch einfach was Schönes in der Hand haben. Sie kriegen Bronze, Silber oder Gold. Das macht die Kinder total stolz. Und natürlich wollen wir auch den Sport fördern. Wir haben auch Vereine bei uns im Ort, die da natürlich profitieren, wenn die Kinder dann gerne weiter Sport machen wollen.
16: In Zwickau wird morgen der Glowatzki-Preis verliehen. Er geht an junge Menschen, die sich ehrenamtlich für den gesellschaftlichen Zusammenhalt und Sachsens Ansehen engagieren, etwa in Sachen Technik, Wissenschaft und Kultur. Auch Ministerpräsident Kretschmer ist vor Ort. Der Preis wird bereits zum 28. Mal verliehen. 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
0: Kurz nach 17:30, hier ist der RSA-Verkehrsreport. In Dresden, da ist die Donaustraße aktuell zwischen Fritz-Meinhardt-Straße und Langer Weg nach dem Unfall gesperrt. Blitzer stehen auf der B174, Ortsausgang Chemnitz Richtung Zschopau. In Chemnitz auf dem Südring und in Limbach-Oberfrohna steht einer in der Hartmannsdorfer Straße. Und Vorsicht in Belgern-Schildau in Richtung Torgau. Wenn noch was zu ergänzen ist, Staus oder Blitzer, dann immer her damit. Die kostenfreie Hotline ist für euch da. 0800 0815 200, die Nummer dafür. Und wir wünschen euch eine gute Fahrt.
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0: Das RSA-Wetter für den Freistaat. Überwiegend sonnig östlich der Elbe, sind noch ein paar Regenwolken mit dabei. Die werden in den nächsten Stunden Richtung Osten abziehen. Kommende Nacht Tiefstwerte bei 11 bis 7 Grad. Morgen ist die Sonne gut dabei bei 22 bis 26 Grad. Sonntag wird durchwachsener. Maxi-Werte 23 Grad. Zeit für Falco.

RSA am Freitagnachmittag. Ihr wolltet schon immer mal hinter die Kulissen eines Filmdrehs schauen oder sogar dabei sein? Kein Problem. In Girlywood wird wieder gedreht im Sommer, also im Juli und im August. Für eine historische Filmproduktion werden da jetzt Komparsinnen und Komparsen aus der Region gesucht. Also wer da schon immer mal so im Raum Görlitz, Zittau, Bautzen oder Umgebung lebt, der kann dabei sein bei diesen Dreharbeiten. Filmgesichter im Alter zwischen 6 und 80 Jahren werden gesucht und bei der Agentur Filmgesichter kann man sich dafür bewerben. Also die große Hollywood-Karriere wartet da vielleicht noch auf euch. Hier ist RSA mit mehr Musik aus den 80ern.

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0: Wochenende voraus und RSA im Ohr und natürlich ganz viele Tipps, was ihr alle so anstellen könnt. Die Antje hat einen Tipp für euch. Ihr wisst ja, Hoffeste sind was Tolles.
1: Diesen Samstag feiern wir bereits zum vierten Mal unser Klappendorfer Hoffest. Es wird wieder einen bunten Regionalmarkt geben. Es wird spannende Workshops geben rund um unsere Bioöle, eine Kräuterwanderung. Man kann mit dem Traktor fahren, man kann Feuerwehrtechnik anschauen. Gleich zu Beginn wird es eine Falkner-Show geben. Und ein weiteres Highlight ist, dass wir wieder unseren Gummistiefel-Weitwurfkönig und eine Gummistiefel-Weitwurfkönigin suchen.
0: Also es wird lustig, es wird abwechslungsreich und abenteuerlich. Also diesen Tipp haben wir natürlich auch wieder bei uns online gestellt. Schaut mal rein, rsa-sachsen.de. Da gibt es übrigens auch Tipps für eure Region. Reinklicken lohnt sich, wie

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1: Um 18 Uhr, ich bin Gisa Weber. Sachsens Regierung steckt den Finanzrahmen für die kommenden 2 Jahre ab. Über 53 Milliarden Euro soll der Haushalt umfassen. Darunter knapp 1,5 Milliarden Euro an Krediten. Die Ministerien müssen sich nun im Detail überlegen, wo sie Geld ausgeben und wo sie sparen wollen. Anfang Juli soll der Plan stehen. In Auebad Schlema steht am Sonntag die 2. Runde der Oberbürgermeisterwahl an. Zur Wahl stehen Stefan Hartung von den Freien Sachsen und Markus Hoffmann von der CDU. Der Verfassungsschutz zählt Hartung zu den zentralen Personen der rechtsextremen Szene im Erzgebirge. Beobachter haben Zweifel an seiner Verfassungstreue. Sollte er gewinnen, müsste das vom Landratsamt überprüft werden. Das sagte uns der Rechtswissenschaftler Matthias Hohner von der Universität Leipzig.
18: Es ist nie so, dass allein aufgrund einer Parteimitgliedschaft es einen Automatismus geben darf, dass die Person nicht die notwendige Verfassungstreue aufweist. Also wenn sie beispielsweise Mitglied einer politischen Partei sind, die als verfassungswidrig eingestuft wird, dann kann das ein erstes Indiz sein. Aber sie müssen immer dann im Zweifel intensiv prüfen.
1: Kanzler Merz reist am Sonntag nach London. Zusammen mit Britenpremier Starmer und Frankreichs Präsident Macron trifft er sich dort mit dem ukrainischen Präsidenten Zelensky. Dabei soll es um die weitere Unterstützung Kiews und den verstärkten Druck auf Russland gehen. Der Leipziger Stadthafen ist eröffnet worden. Das Areal ist fertig und am Wochenende haben dann alle dortigen Gastrobetriebe offen. Außerdem gibt es Anlegestellen, einen Bootsverleih und Bootsfahrten. Damit sind etwa die Seen im Leipziger Südraum auch übers Wasser direkt zu erreichen. 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
19: Hallo unterwegs, hier ist der RSA-Verkehrsreporter. Ich bin Uwe Heuer und es rollt heute Abend, aber Vorsicht, nicht zu schnell unterwegs sein, denn Blitzer erwarten euch. Auf der B182 in Belgern-Schildau in der Torgauer Straße Richtung Torgau. Auf der B6 in Dresden in die Meißner Straße stadteinwärts. Nochmal Dresden-Grimmstraße beidseitig. Und dann haben wir noch einen Blitzer in Chemnitz auf dem Südring zwischen Schopauer und Annaberger Straße. Staus und Blitzer bitte immer melden an unserer kostenfreien Hotline. Das ist die 0800 0815 200 und wir wünschen euch eine gute Fahrt. Das RSA-Wetter für den Freistaat. Aktuell viel Sonnenschein. Wir haben in Wülknitz angenehme 20 Grad. In der kommenden Nacht ist es überwiegend trocken. 11 bis 7 Grad die tiefste Werte. Morgen der Sonnabend 22 bis 26 in der Spitze. Und am Sonntag da wird es bei 23 Grad etwas wechselhafter werden. Da kann es auch mal ein paar Schauerchen geben.
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19: Am Freitagabend kurz nach 6. Ich bin Uwe Heuer. Schön, dass ihr dabei seid. In einer knappen Stunde geht's wieder los. Maxis Maximal. Unsere Lieblingskulthits in der etwas verlängerten Version. Ne? Also für diejenigen, die ein bisschen später geboren sind und nicht wissen, was eine Maxi ist. Muss man dazu sagen. Aber bis dahin haben wir noch ein bisschen Zeit. Da könnt ihr nochmal den Grill richtig einheizen. Joshua Caddison gleich dabei aus den 90ern mit Jesse. Und das ist Kultmucke aus den 80ern von Kim Wilde. Hier ist Jagged Love. Schönen guten Abend, Sachsen.

Das ist der Freitagabend mit RSA im Ohr. Die Woche ist geschafft. Wochenende genießen, zumindest für einige. Ja, ich weiß, Jochen und auch die Katja müssen auch am Wochenende wieder ran. An dieser Stelle danke für euren Einsatz. Und jetzt genießen wir erstmal Musik aus den 80ern von Mr. Lionel Richie.

0: Ihr legt noch eine Bratwurst auf den Grill am Freitagabend, kurz vor 6:30 und RSA ist dabei mit den Kulthits, die Spaß machen. Ich bin Uwe Heuer und bei uns gibt's gleich mehr Musik aus den 80ern von Pat Benatar. Wunderbarer Song, wie ich meine, We Belong. Vorher noch Aktuelles und zwar aus eurer Region.
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11: Mit Lisa Schwarzkopf. Ausdauer, Kraft, Schnelligkeit und Koordination. Das alles haben auch wieder zahlreiche Sachsen beim Deutschen Sportabzeichen bewiesen. Mehr als 18.600 Sportbegeisterte haben den Fitnessorden im letzten Jahr abgelegt und damit auch ganz neue Maßstäbe gesetzt, so Christian Dahms, Hauptgeschäftsführer beim Landessportbund.
12: Über 18.000 Abzeichen ist deutschlandweit auf jeden Fall prozentual gesehen der größte Sprung. Das zeigt uns, dass die Schulen, dass die Eltern, dass die Vereine, die Kreis- und Stadtsportbünde sehr, sehr aktiv wieder gewesen sind und die Kinder natürlich motivieren, auch dort teilzunehmen.
11: Über 1.000 Radfahrer machen sich am Sonntag aus Chemnitz auf den Weg zum Fichtelberg. Die Strecke der Marathonfahrt ist rund 90 Kilometer lang. Sie führt vom Chemnitzer Sportforum bis aufs Fichtelberg-Plateau. Die Teilnehmer reisen aus vielen verschiedenen Ländern an, zum Beispiel aus Frankreich, Griechenland und Spanien. In Annaberg-Buchholz duftet es ab heute wieder nach Zuckerwatte. Zwischen der Altstadt und dem Pöhlberg steigt die Annaberger Kät, das größte Volksfest im Erzgebirge. 10 Tage lang wird gefeiert, es gibt jede Menge Musik, Fahrgeschäfte und ein großes Abschlussfeuerwerk. Die Stadt empfiehlt, mit Bus und Bahn anzureisen. 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
0: Hallo unterwegs, hier ist der RSA-Verkehrsreport. Ich bin Uwe Heuer und es rollt heute Abend, aber Vorsicht, nicht zu schnell unterwegs sein, denn Blitze erwarten euch. Auf der B182 in Belgern-Schildau in der Torgauer Straße Richtung Torgau. Auf der B6 in Dresden in die Meißner Straße stadteinwärts. Nochmal Dresden-Grimmstraße beidseitig. Und dann haben wir noch einen Blitzer in Chemnitz auf dem Südring zwischen Schopauer und Annaberger Straße. Staus und Blitzer bitte immer melden an unserer kostenfreien Hotline. Das ist die 0800 0815 200 und wir wünschen euch eine gute Fahrt.
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0: Das RSA-Wetter für den Freistaat ist heute Abend überwiegend trocken. Rochlitz meldet aktuell 20 Grad. In der kommenden Nacht ist es dann überwiegend trocken. 11 bis 7 Grad bekommen wir. Morgen ist die Sonne häufiger dabei. Ein paar Quellwolken kann es am Nachmittag geben. Bei 22 bis 26 Grad wird es schon sommerlich warm. Oder Sonntag dann ein bisschen durchwachsener bei 23 Grad. Kann es vor allen Dingen am Nachmittag mal ein paar kurze Regenschauerchen geben. Hier ist RSA, der Freitagabend, jetzt mit Pat Benatar.
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Kulthits, die Spaß machen, gibt's ja hier bei RSA rund um die Uhr. Aber Freitagabend ab 19 Uhr gibt's die sogar in extra langer Version. Heißt Maxis Maximal. Heute Abend auch wieder. Ja, zum Beispiel mit guter Laune Musik von Rick Astley. Ikonische Klänge gibt's von Whitney Houston. My name is not Susan in der Maxi. Und dazu natürlich auch wieder Music Made in Germany. In ein paar Minuten geht's los. Also ich bin Uwe Heuer, ich freue mich da drauf und zähle auch auf euch. Also bleibt schön dran. Maxi ist maximal das Original, natürlich nur hier bei RSA. So, jetzt wird's Zeit für Kult von Modern Talking.

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0: 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Und Maggie Reilly hören wir jetzt ja auch am Freitag mit Mike Oldfield zusammen. Hier ist To France.

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14: Um 19 Uhr. Ich bin Mia Hin. Die Haushaltsverhandlungen in Sachsen gehen weiter. 3 Tage lang hat die Regierung in Dresden übers Geld für die kommenden 2 Jahre beraten. Benno Hille, was ist denn dabei rausgekommen?
15: Ja gut, 53 Milliarden Euro soll der neue Doppelhaushalt umfassen. Bei der Klausur wurde erstmal der Rahmen für die einzelnen Ministerien abgesteckt. Konkrete Zahlen gab die Regierung dazu noch nicht bekannt. Die Häuser müssen sich nun genauer überlegen, wo sie Geld ausgeben und wo sie sparen wollen. Anfang Juli soll der Plan dann stehen. Zu spät für die letzte Landtagssitzung in diesem Halbjahr, aber immerhin noch vor den Sommerferien. Das Finanzministerium betont, dass man im Zeitplan liegt.
14: Brisanter Auftakt im Raserprozess um Sachsens Kultusminister Clemens. Neben seinem Tempoverstoß steht nun auch Kennzeichenmissbrauch im Raum. Clemens Verteidiger wiederum wirft dem Richter schwere Fehler vor und zweifelt an dessen Unparteilichkeit. Für die Verhandlungen in Weißwasser sind mehrere Tage angesetzt. Die Deutsche Bahn will dafür sorgen, dass es sauberer im ICE wird. Seit 3 Monaten läuft ein Sofortprogramm für den Fernverkehr. Tagtäglich sind mittlerweile über 200 Reinigungskräfte in den Zügen unterwegs. Und das wirkt sich auch auf die Kundenzufriedenheit aus, sagte uns Bahnsprecher Achim Staus. Leipzig hat jetzt einen Stadthafen. Nach einer feierlichen Eröffnung geht der Betrieb mit Anlegestellen, Bootsverleih, Bootsfahrten und Gastro am Wochenende richtig los. Das Areal in der Innenstadtnähe wurde in den letzten 12 Jahren Stück für Stück hergerichtet. Jetzt bindet es die Stadt etwa an die Seen im Leipziger Südraum an. 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
8: Auf der A14 Magdeburg Richtung Leipzig liegt zwischen Halle-Tornau und Halle-Peißen ein Metallteil auf der Autobahn. In Dresden ist die Donaustraße zwischen Fritz-Meinhardt-Straße und Langer Weg nach einem Unfall gesperrt. Außerdem kommt es im Südosten Leipzigs und dem Leipziger Neuseenland am Sonntag wegen eines Radrennens ganztägig zu Verkehrsbehinderungen und Sperrungen. Geblitzt wird in Glauchau auf der Martini-Straße, in Dresden stadtauswärts auf der Wilhelm-Franke-Straße und außerdem in Dresden beidseitig auf der Grimm-Straße. Staus und Blitzer immer melden an unsere kostenfreie Hotline 0800 0815 200. Das Wetter im Freistaat. Sonne und Wolken wechseln sich heute Abend ab und ab und zu kann noch mal ein Schauer runterkommen, vereinzelt auch mit Gewitter dabei. In der Nacht ist damit aber schnell Schluss, dann lockert's auf und stellenweise wird's auch mal neblig, bei Tiefstwerten zwischen 10 und 7 Grad. Morgen wird's erst sonnig, später ziehen mehr Wolken auf, meistens bleibt's trocken bei bis zu 27 Grad. Am Sonntag dann eher viele Wolken und etwas kühler, so um 22 Grad.
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2: Ja, das ist der kultige Start ins Wochenende mit gleich zwei Kulthits nonstop. Der eine von Depeche Mode, der Hands on Feet Mix von Enjoy the Silence und vorher der Extended Mix von Tears for Fears. Und das ist legendär, die Nummer heißt Shout, Shout. Da, da, da, da. Viel Spaß.

Legendär. Depeche Mode. Hier bei Maxis Maximal am Freitagabend. Gleich Whitney Houston für euch dabei mit My Name is Not Susan, die Maxi. Und vorher der King of Pop, Michael Jackson, der derzeit mit 7 Songs in den Top 100 der deutschen Singlecharts steht. Einen davon hören wir jetzt. Hier ist die Maxi von Wannabe Starting Something.

0: Die legendären Kulthits in extra Länge. Immer am Freitagabend. Die Sendung heißt Maxis Maximal. Ich bin Uwe Heuer. Schön, dass ihr dabei seid. Freut euch hier bei uns in der nächsten halben Stunde auf Sex Crime. Wir haben Italo-Pop von den Flirts mit am Start. Und die Boys Town Gang, die gibt's gleich. Bleibt schön dran.
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5: Auf der A4 Chemnitz Richtung Dresden ist zwischen dem Dreieck Nossen und Wilsdruff ein Fahrzeug auf der rechten Spur liegen geblieben. Im Südosten von Leipzig und dem Leipziger Neuseenland kommt es am Sonntag wegen eines Radrennens ganztägig zu Verkehrsbehinderungen und Sperrungen. Geblitzt wird in Glauchau auf der Martini-Straße in einer 30er-Zone, in Dresden stadtauswärts auf der Wilhelm-Franke-Straße und außerdem beidseitig auf der Grimm-Straße. Staus und Blitzer immer melden an unsere kostenfreie Hotline 0800 0815 200.
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5: Das Wetter im Freistaat. Sonne und Wolken wechseln sich heute Abend ab und ab und zu kann noch mal ein Schauer runterkommen, vereinzelt auch mit Gewitter dabei. In der Nacht ist damit aber schnell Schluss, dann lockert's auf und stellenweise wird's auch mal neblig, bei Tiefstwerten zwischen 10 und 7 Grad. Morgen wird's erst sonnig, später ziehen mehr Wolken auf, meistens bleibt's trocken bei bis zu 27 Grad. Am Sonntag dann eher viele Wolken und etwas kühler, so um 22 Grad.
0: Dankeschön, Kollegen.
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0: Unüberkultbar, immer am Freitagabend von 19 bis 21 Uhr. Ob im Garten, auf der Terrasse oder vielleicht auch noch bei der Arbeit. Wir sind an eurer Seite. Und da gibt's gleich Italo-Pop auf die Lauscher mit den Flirts und den Super Long Dance Mix von Passion. Und hier ist jetzt Disco-Time angesagt mit der Boys Town Gang und ihre Version eines Uralt-Klassikers. Die Nummer kennt aber jeder aus der Disco, irgendwo schon mal im Club gehört. Hier ist Can't Take My Eyes Off You.

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Maxis Maximal am Freitagabend mit Uwe Heuer. Und Mental is Anything liegt schon für euch bereit mit Live It Up. Keine 6 Minuten lang, aber vorher wird's Zeit für Sex Crime. Zeit für die Eurythmics.

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3: Um 20 Uhr. Ich bin Mia Hin. Sachsens Regierung steckt den Finanzrahmen für die kommenden 2 Jahre ab. Über 53 Milliarden Euro soll der Haushalt umfassen, darunter knapp 1,5 Milliarden Euro an Krediten. Die Ministerien müssen sich nun im Detail überlegen, wo sie Geld ausgeben und wo sie sparen wollen. Anfang Juli soll der Plan stehen. Verfahrene Situation im Raserprozess um Sachsens Kultusminister. Weil er mit 80 durch eine 30er-Zone gebrettert sein soll, steht Konrad Clemens seit heute vor Gericht. Mehr zum ersten Verhandlungstag von Benno Hille.
4: Während die Verteidigung am liebsten einen Schlussstrich ziehen würde, sind am Amtsgericht Weißwasser neue Vorwürfe aufgetaucht. Neben einem Tempoverstoß, der als Autorennen zählen könnte, steht nun auch Kennzeichenmissbrauch im Raum. Clemens Verteidiger wiederum wirft dem Gericht schwerwiegende Fehler vor und zweifelt an der Unparteilichkeit des Richters, der auch im Kamenzer Stadtrat sitzt. Den Tempoverstoß hatte Clemens bereits zugegeben.
3: Bei der Bundeswehr gefährden fehlende Ersatzteile offenbar die Einsatzfähigkeit. Wie die Süddeutsche Zeitung schreibt, ist beispielsweise nur etwa die Hälfte der Schützenpanzer Marder einsetzbar. Das zeigt demnach ein interner Lagebericht des wichtigsten Reparaturdienstleisters der Truppe. Die Tafeln in Sachsen bekommen auch in diesem Jahr 400.000 Euro vom Land. Das Geld ist für die Logistik, die Räume der Tafeln, den Arbeitsschutz und die Sicherheit gedacht. Bis zu 30.000 Euro Förderung können die einzelnen Tafeln ab sofort bei der Sächsischen Aufbaubank beantragen. 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
5: Auf der A4 Chemnitz Richtung Dresden ist zwischen dem Dreieck Nossen und Wilsdruff ein Fahrzeug auf der rechten Spur liegen geblieben. Im Südosten Leipzigs und dem Leipziger Neuseenland kommt es am Sonntag wegen eines Radrennens ganztägig zu Verkehrsbehinderungen und Sperrungen. Geblitzt wird in Dresden stadtauswärts auf der Wilhelm-Franke-Straße und beidseitig auf der Grimm-Straße. Außerdem steht ein Blitzer in Glauchau auf der Martini-Straße. Staus und Blitzer immer melden an unsere kostenfreie Hotline 0800 0815 200. Das Wetter im Freistaat. Sonne und Wolken wechseln sich heute Abend ab und ab und zu kann noch mal ein Schauer runterkommen, vereinzelt auch mit Gewitter dabei. In der Nacht ist damit aber schnell Schluss, dann lockert's auf und stellenweise wird's auch mal neblig, bei Tiefstwerten zwischen 10 und 7 Grad. Morgen wird's erst sonnig, später ziehen mehr Wolken auf, meistens bleibt's trocken bei bis zu 27 Grad. Am Sonntag dann eher viele Wolken und etwas kühler, so um 22 Grad.
6: Na, da wissen wir Bescheid.
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6: Ja, eure Lieblingskulthits in der extra langen Version am Freitagabend. Und da gibt's gleich gute Laune-Mucke. Und zwar von Rick Astley. Ja, da freuen wir uns drauf. Together Forever liegt bereit mit dem Lover's Leap Extended Remix. Und wie immer, auch bei Maxis Maximal, gibt's was Deutschsprachiges. Oh, da fühle ich gleich die Sommerferien in den 80ern. Ja, ihr vielleicht auch. Nena ist hier dabei. Und die Maxi von irgendwie, irgendwo, irgendwann. Ja, und Nena könnt ihr nicht irgendwie, sondern ihr könnt sie live erleben. Und das in Löbau und auch in Chemnitz. Und jetzt ist er erstmal hier bei RSA zu hören. Viel Spaß!

Maxi ist maximal am Freitagabend hier bei RSA und da gibt's gleich Ladies Night und zwar von Kool & The Gang. Vorher noch chillige Reggae-Mucke von UB40, da geht das Herz auf. Hier ist Kingston Town.

0: Der Kult im Radio, immer am Freitagabend von 19 bis 21 Uhr maximal. 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Und das gibt's übrigens auch kostenfrei in der RSA-App. Gleich für euch dabei. Kultiges von David Bowie und die Jennifer Rush liegt auch schon bereit.
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4: Im Südosten von Leipzig und im Leipziger Neuseenland kommt es am Sonntag wegen eines Radrennens ganztägig zu Verkehrsbehinderungen und Sperrungen. Geblitzt wird in Dresden stadtauswärts auf der Wilhelm-Franke-Straße und beidseitig auf der Grimm-Straße. Außerdem blitzt es in Glauchau auf der Martini-Straße. Staus und Blitzer immer melden an unsere kostenfreie Hotline 0800 0815 200. Das Wetter im Freistaat. Sonne und Wolken wechseln sich heute Abend ab und ab und zu kann noch mal ein Schauer runterkommen, vereinzelt auch mit Gewitter dabei. In der Nacht ist damit aber schnell Schluss, dann lockert's auf und stellenweise wird's auch mal neblig, bei Tiefstwerten zwischen 10 und 7 Grad. Morgen wird's erst sonnig, später ziehen mehr Wolken auf, meistens bleibt's trocken bei bis zu 27 Grad. Am Sonntag dann eher viele Wolken und etwas kühler, so um 22 Grad.
0: Vielen Dank, Kollegen.
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0: Ja, wir haben sie, die extra langen Dinger für euch. Maxis Maximal am Freitagabend. Und da liegt die Dame bereit, die heute vor einer Woche ihr Comeback angekündigt hat. Eine Stimme der 80er schlechthin. Die Rede ist von Jennifer Rush. Ja, und jetzt wird's Zeit für ein absolutes Meisterwerk. Ja, da wird's hier laut im Studio beim Uwe Heuer. Mr. David Bowie, die Full-Length-Version von Absolute Beginners. Und die ist 8 Minuten. Viel Spaß, hier ist RSA.

Maxis Maximal heißt diese Sendung hier bei RSA. Ihr wollt mehr davon? Na dann ab ins Netz rsasachsen.de oder in der kostenfreien RSA-App. Gleich Zeit für ein ganz besonderes Stück. Rockwell und Somebody's Watching Me. Aber vorher noch The Real Life. Die lange Rille von Catch Me Am

Kulthits, die Spaß machen in der extra langen Version, gibt's immer am Freitagabend. Maxis Maximal heißt diese Sendung. Ich bin Uwe Heuer, wünsche euch ein wunderschönes Wochenende und freue mich jetzt auf eine richtig lange Rille. Tina Turner ist dabei, der Dance Mix von Break Every Rule.

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3: Um 21 Uhr. Ich bin Mia Hin. Der Leipziger Stadthafen ist eröffnet. Das Areal ist fertig und am Wochenende haben dort dann alle Gastrobetriebe offen. Außerdem gibt es Anlegestellen, einen Bootsverleih und Bootsfahrten. Leipzigs Oberbürgermeister Burkhard Jung freut sich über den neuen Hotspot in Innenstadtnähe. Er sagte uns:
4: Das ist für mich ein ganz schönes Gefühl, dass aus einer Vision, wo uns damals vor 25 Jahren einige für verrückt gehalten haben, das wirklich wahr geworden ist. Dass wir die Stadt so ans Umland, ans Neuseenland anbinden, dass es touristisch eine Attraktion ist, dass die Menschen auf dem Wasser die Stadt genießen können. Ich finde, es ist ein ganz, ganz schöner Tag.
3: Sachsen steuert auf einen neuen Rekordhaushalt zu. Mit über 53 Milliarden Euro für die kommenden 2 Jahre. Wie viel Geld für die einzelnen Ministerien da sind, hat die Regierung nun bei einer Klausur abgesteckt. Konkrete Zahlen wurden erstmal nicht bekannt. Anfang Juli soll der Plan im Detail stehen. Die Deutsche Bahn will dafür sorgen, dass es sauberer im ICE wird. Seit 3 Monaten läuft ein Sofortprogramm für den Fernverkehr. Tagtäglich sind mittlerweile über 200 Reinigungskräfte in den Zügen unterwegs. Und das wirkt sich auch auf die Kundenzufriedenheit aus, sagte uns Bahnsprecher Achim Staus. Brisanter Auftakt im Raserprozess um Sachsens Kultusminister Clemens. Neben seinem Tempoverstoß steht nun auch Kennzeichenmissbrauch im Raum. Clemens' Verteidiger wiederum wirft dem Richter schwere Fehler vor und zweifelt an dessen Unparteilichkeit. Für die Verhandlungen in Weißwasser sind mehrere Tage angesetzt. 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
5: Im Südosten von Leipzig und im Leipziger Neuseenland kommt es am Sonntag wegen eines Radrennens ganztägig zu Verkehrsbehinderungen und Sperrungen. Geblitzt wird in Dresden stadtauswärts auf der Wilhelm-Franke-Straße und beidseitig auf der Grimm-Straße. Außerdem blitzt es in Glauchau auf der Martini-Straße. Staus und Blitzer immer melden an unsere kostenfreie Hotline 0800 0815 200. Das Wetter im Freistaat. Ein paar Schauer sind am Abend noch drin. Vereinzelt kann auch mal ein Gewitter dabei sein. In der Nacht wird das aber schnell weniger. Dann gibt's nur noch ein paar Wolken und stellenweise auch Nebel. Die Tiefstwerte liegen bei 10 bis 7 Grad. Morgen nach frühem Nebel erst freundlich. Später kommen mehr Wolken und höchstens mal ein kurzer Schauer. Am Sonntag dann viele Wolken, aber trocken.
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5: Mit Lisa Schwarzkopf. Eine in der Schweiz vermisste Studentin aus Chemnitz ist tot. Das hat die Kantonspolizei Bern bestätigt. Die Leiche der 26-Jährigen wurde am Dienstag gefunden. Untersuchungen haben ergeben, dass es sich um die Vermisste handelt. Sie war Anfang Mai zu einer Bergwanderung aufgebrochen. Die Ermittler gehen derzeit von einem Unfall aus. Ob beim Radfahren, Medizinball weitwerfen, schwimmen oder tanzen. Rund 18.600 Menschen in Sachsen haben letztes Jahr wieder außerordentliche Fitness bewiesen und das deutsche Sportabzeichen abgelegt. Gestern wurden Schulen geehrt, an denen besonders viele Sportabzeichen gemacht worden sind. Darunter auch die Grundschule Belgershain bei Leipzig. Sportlehrerin Katja Götteschläfer sagte uns.
6: Zum einen, dass die Kinder auch einfach was Schönes in der Hand haben. Sie kriegen Bronze, Silber oder Gold. Das macht die Kinder total stolz. Und natürlich wollen wir auch den Sport fördern. Wir haben auch Vereine bei uns im Ort, die da natürlich profitieren, wenn die Kinder dann gerne weiter Sport machen wollen.
5: In Zwickau wird morgen der Glowatzki-Preis verliehen. Er geht an junge Menschen, die sich ehrenamtlich für den gesellschaftlichen Zusammenhalt und Sachsens Ansehen engagieren, etwa in Sachen Technik, Wissenschaft und Kultur. Auch Ministerpräsident Kretschmer ist vor Ort. Der Preis wird bereits zum 28. Mal verliehen. 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
7: Im Südosten von Leipzig und im Leipziger Neuseenland kommt es am Sonntag wegen eines Radrennens ganztägig zu Verkehrsbehinderungen und Sperrungen. Geblitzt wird in Dresden stadtauswärts auf der Wilhelm-Franke-Straße und beidseitig auf der Grimm-Straße. Außerdem blitzt es in Glauchau auf der Martini-Straße. Staus und Blitzer immer melden an unsere kostenfreie Hotline 0800 0815 200. Das Wetter im Freistaat. Ein paar Schauer sind am Abend noch drin. Vereinzelt kann auch mal ein Gewitter dabei sein. In der Nacht wird das aber schnell weniger. Dann gibt's nur noch ein paar Wolken und stellenweise auch Nebel. Die Tiefstwerte liegen bei 10 bis 7 Grad. Morgen nach frühem Nebel erst freundlich. Später kommen mehr Wolken und höchstens mal ein kurzer Schauer. Am Sonntag dann viele Wolken, aber trocken.
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3: Um 22 Uhr, ich bin Finn Riebesel, Freundlieb. Sachsens Regierung steckt den Finanzrahmen für die kommenden 2 Jahre ab. Über 53 Milliarden Euro soll der Haushalt umfassen, darunter knapp 1,5 Milliarden Euro an Krediten. Obwohl das ein neuer Rekord ist, muss gespart werden. Bis Anfang Juli sollen sich die Ministerien im Detail überlegen, wo sie Geld ausgeben und wo sie kürzen wollen. Anschließend kommt der Haushalt in den Landtag. Ministerpräsident Kretschmer sagte uns:
4: Wir sind in einer Phase, in der wir wirklich genau überlegen, was ist uns besonders wichtig. Das habe ich auch mit dem Sport, mit der Kultur oder mit den Feuerwehren genauso diskutiert. Und ich bin dann immer sehr dankbar, wenn die Kolleginnen und Kollegen das auch mitdenken.
3: Leipzig hat jetzt einen Stadthafen. Nach einer feierlichen Eröffnung geht der Betrieb mit Anlegestellen, Bootsverleih und Bootsfahrten und Gastro am Wochenende richtig los. Das Areal in Innenstadtnähe wurde in den letzten 12 Jahren Stück für Stück hergerichtet. Jetzt bindet es die Stadt etwa an die Seen im Leipziger Südraum an. Russlands Staatschef Putin hat ein Treffen mit dem ukrainischen Präsidenten Selenskyj abgelehnt. Darin sehe er aktuell keinen Sinn, so Putin beim Petersburger Wirtschaftsforum. Kisa Weber berichtet.
5: Vor einem Treffen mit Selenskyj müsse erst ein Friedensabkommen stehen. Daran sollen Experten arbeiten, sagte Putin weiter. Selenskyj hatte ein direktes Gespräch mit dem Kreml-Chef in einem offenen Brief vorgeschlagen, um den Krieg zu beenden. In dem Zusammenhang soll es am Sonntag auch ein Treffen in London von Selenskyj, Kanzler Merz, dem britischen Premier Starmer und Frankreichs Präsidenten Macron geben. Die Bemühungen der USA um ein Ende des Ukraine-Kriegs liegen ja gerade wegen des Iran-Kriegs praktisch auf Eis.
3: Kanzler Merz reist am Sonntag nach London. Zusammen mit Britenpremier Starmer und Frankreichs Präsident Macron trifft er sich dort mit Volodymyr Selenskyj. Dabei soll es um weitere Unterstützung Kiews und den verstärkten Druck auf Russland gehen. Mehr als die Hälfte aller Unternehmen in Deutschland nutzt inzwischen künstliche Intelligenz. Das zeigt eine Umfrage des IFO-Instituts. KI ist in der deutschen Wirtschaft endgültig in der Breite angekommen, so die Experten. Besonders stark verbreitet ist KI in der Industrie und bei Dienstleistern. Bei der Generalprobe für die Fußball-WM fehlt morgen gegen die USA die deutsche Nummer 1. Keeper Manuel Neuer muss weiter seine Wadenprobleme auskurieren. Unklar ist laut Bundestrainer Nagelsmann auch, wie fit Youngster Lennart Kahl ist. Er hat sich im Training offenbar verletzt.
6: Ja, da müssen wir jetzt mal abwarten, was rauskommt. Sah jetzt ehrlich gesagt nicht so gut aus. Der muss jetzt selber erstmal die Situation verarbeiten, wir auch, und gucken, was wir machen. Und dafür brauchen wir eine Diagnose und dann schauen wir auch, ob wir es mit ihm hoffentlich machen können im Turnier weiter oder ob wir ihn später nachnominieren, aber das ist alles in Ruhe.
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7: Auf der A72 Chemnitz Richtung Zwickau befindet sich in der Abfahrt Stolberg Nord eine Ölspur auf der Straße. Im Südosten Leipzigs und dem Leipziger Neuseenland kommt es am Sonntag wegen eines Radrennens ganztägig zu Verkehrsbehinderungen und Sperrungen. Geblitzt wird in Dresden auf der Wilhelm-Franke-Straße stadtauswärts und in Glauchau auf der Martini-Straße. Staus und Blitzer immer melden an unsere kostenfreie Hotline 0800 0815 200. Das Wetter im Freistaat. Ein paar Schauer sind am Abend noch drin, vereinzelt kann auch mal ein Gewitter dabei sein. In der Nacht wird das aber schnell weniger, dann gibt's nur noch ein paar Wolken und stellenweise auch Nebel. Die Tiefstwerte liegen bei 10 bis 7 Grad. Morgen nach frühem Nebel erst freundlich, später kommen mehr Wolken und höchstens mal ein kurzer Schauer. Am Sonntag dann viele Wolken, aber trocken.
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3: Auf der A72 Chemnitz Richtung Zwickau befindet sich in der Abfahrt Stolberg Nord eine Ölspur auf der Straße. Im Südosten Leipzigs und dem Leipziger Neuseenland kommt es am Sonntag wegen eines Radrennens ganztägig zu Verkehrsbehinderungen und Sperrungen. Geblitzt wird in Dresden auf der Wilhelm-Franke-Straße stadtauswärts. Staus und Blitzer immer melden an unsere kostenfreie Hotline 0800 0815 200. Das Wetter im Freistaat. Ein paar Schauer sind am Abend noch drin. Vereinzelt kann auch mal ein Gewitter dabei sein. In der Nacht wird das aber schnell weniger. Dann gibt's nur noch ein paar Wolken und stellenweise auch Nebel. Die Tiefstwerte liegen bei 10 bis 7 Grad. Morgen nach frühem Nebel erst freundlich. Später kommen mehr Wolken und höchstens mal ein kurzer Schauer. Am Sonntag dann viele Wolken, aber trocken.
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3: Um 23 Uhr, ich bin Finn Riebesel, Freundlieb. Der Leipziger Stadthafen ist eröffnet worden. Das Areal ist fertig und am Wochenende haben dann alle dortigen Gastrobetriebe offen. Außerdem gibt es Anlegestellen, einen Bootsverleih und Bootsfahrten. Leipzigs Oberbürgermeister Jung freut sich über den neuen Hotspot in Innenstadtnähe. Er sagte uns:
4: Das ist für mich ein ganz schönes Gefühl, dass aus so einer Vision, wo uns damals vor 25 Jahren einige für verrückt gehalten haben, das wirklich wahr geworden ist. Dass wir die Stadt so ans Umland, ans Neuseenland anbinden, dass es touristisch eine Attraktion ist, dass die Menschen auf dem Wasser die Stadt genießen können. Ich finde, es ist ein ganz, ganz schöner Tag.
3: Sachsens Regierung steckt den Finanzrahmen für die kommenden 2 Jahre ab. Über 53 Milliarden Euro soll der Haushalt umfassen, darunter knapp 1,5 Milliarden Euro an Krediten. Die Ministerien müssen sich nun im Detail überlegen, wo sie Geld ausgeben und wo sie sparen wollen. Anfang Juli soll der Plan stehen. Russland-Staatschef Putin blockt ein Treffen mit dem ukrainischen Präsidenten Selenskyj weiter ab. Der hatte dem Kreml-Chef in einem offenen Brief zuletzt vorgeschlagen, persönlich über ein Ende des Krieges in der Ukraine zu reden. Beim Wirtschaftsforum in St. Petersburg sagte Putin jetzt, dass ein solches Gespräch erst Sinn ergebe, wenn ein Friedensabkommen vorliege. Er fordert stattdessen, dass Experten Lösungen erarbeiten sollen und beharrt darauf, den Krieg erst zu beenden, wenn Russland seine Ziele erreicht hat. Einigen ist es vielleicht schon aufgefallen, seit einigen Monaten sieht man deutlich mehr Reinigungskräfte in den Fernverkehrszügen der Deutschen Bahn. Diese Maßnahme gehört zu einem Sofortprogramm für mehr Sauberkeit im ICE. Dafür nimmt die Bahn auch einiges an Geld in die Hand. DB-Sprecher Achim Staus sagte uns:
5: Wir schauen uns natürlich genau an, ob die eingesetzten 20 Millionen in diesem Jahr reichen, ob wir das umsetzen können. Sie brauchen natürlich für so etwas auch Personal. Wir merken auch an der Kundenzufriedenheit hier schon einen Aufschwung. Aber am Ende müssen wir abrechnen, ob wir nochmal aufstocken müssen.
3: Es ist die Generalprobe, bevor die Fußball-WM losgeht. In Chicago testet die deutsche Mannschaft morgen gegen Co-Gastgeber USA. Nicht dabei ist Keeper Manuel Neuer. Laut Bundestrainer Nagelsmann schont er noch seine Wade. Auch Lennart Kahl hat sich im Training verletzt. Ob und wie lange er ausfällt, ist noch unklar. Die DFB-Frauen fahren nächstes Jahr zur WM nach Brasilien. Das Team von Bundestrainer Wück gewann das Quali-Spiel gegen Norwegen mit 2:0. Damit hat Deutschland bereits einen Spieltag vor Schluss als Gruppenerster das WM-Ticket gelöst. 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
6: Auf der A4 Chemnitz Richtung Dresden liegen zwischen Chemnitz Mitte und Chemnitz Glöser Gegenstände auf der Straße. Auf der A72 Chemnitz Richtung Zwickau befindet sich in der Abfahrt Stolberg Nord eine Ölspur auf der Straße. Außerdem kommt es im Südosten Leipzigs und dem Leipziger Neuseenland am Sonntag wegen eines Radrennens ganztägig zu Verkehrsbehinderungen und Sperrungen. Geblitzt wird in Dresden auf der Wilhelm-Franke-Straße stadtauswärts. Staus und Blitzer immer melden an unsere kostenfreie Hotline 0800 0815 200. Das Wetter im Freistaat. Ein paar Schauer sind am Abend noch drin, vereinzelt kann auch mal ein Gewitter dabei sein. In der Nacht wird das aber schnell weniger, dann gibt's nur noch ein paar Wolken und stellenweise auch Nebel. Die Tiefstwerte liegen bei 10 bis 7 Grad. Morgen nach frühem Nebel erst freundlich, später kommen mehr Wolken und höchstens mal ein kurzer Schauer. Am Sonntag dann viele Wolken, aber trocken.
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1: Auf der A4 Chemnitz Richtung Dresden. Achtung, zwischen Chemnitz-Mitte und Chemnitz-Glöser liegen Gegenstände auf der Autobahn. Im Südosten Leipzigs und dem Leipziger Neuseenland kommt es am Sonntag wegen eines Radrennens ganztägig zu Verkehrsbehinderungen und Sperrungen. Geblitzt wird in Dresden auf der Wilhelm-Franke-Straße stadtauswärts. Staus und Blitzer immer melden an unsere kostenfreie Hotline 0800 0815 200. Das Wetter im Freistaat. Ein paar Schauer sind am Abend noch drin. Vereinzelt kann auch mal ein Gewitter dabei sein. In der Nacht wird das aber schnell weniger. Dann gibt's nur noch ein paar Wolken und stellenweise auch Nebel. Die Tiefstwerte liegen bei 10 bis 7 Grad. Morgen nach frühem Nebel erst freundlich. Später kommen mehr Wolken und höchstens mal ein kurzer Schauer. Am Sonntag dann viele Wolken, aber trocken.
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3: Um 0 Uhr, ich bin Finn Riebesel, Freundlieb. Die Haushaltsverhandlungen in Sachsen gehen weiter. 3 Tage lang hat die Regierung in Dresden übers Geld für die kommenden 2 Jahre beraten. Benno Hille, was ist dabei herausgekommen?
4: Ja gut, 53 Milliarden Euro soll der neue Doppelhaushalt umfassen. Bei der Klausur wurde erstmal der Rahmen für die einzelnen Ministerien abgesteckt. Konkrete Zahlen gab die Regierung dazu noch nicht bekannt. Die Häuser müssen sich nun genauer überlegen, wo sie Geld ausgeben und wo sie sparen wollen. Anfang Juli soll der Plan dann stehen. Zu spät für die letzte Landtagssitzung in diesem Halbjahr, aber immerhin noch vor den Sommerferien. Das Finanzministerium betont, dass man im Zeitplan liegt.
3: Der Leipziger Stadthafen ist eröffnet worden. Das Areal ist fertig und am Wochenende haben dann alle dortigen Gastrobetriebe offen. Außerdem gibt es Anlegestellen, einen Bootsverleih und Bootsfahrten. Damit sind etwa die Seen im Leipziger Südraum auch übers Wasser direkt zu erreichen. Russlands Staatschef Putin hat ein Treffen mit dem ukrainischen Präsidenten Selenskyj abgelehnt. Darin sehe er aktuell keinen Sinn, so Putin beim Petersburger Wirtschaftsforum. Kisa Weber berichtet.
5: Vor einem Treffen mit Selenskyj müsse erst ein Friedensabkommen stehen. Daran sollen Experten arbeiten, sagte Putin weiter. Selenskyj hatte ein direktes Gespräch mit dem Kreml-Chef in einem offenen Brief vorgeschlagen, um den Krieg zu beenden. In dem Zusammenhang soll es am Sonntag auch ein Treffen in London von Selenskyj, Kanzler Merz, dem britischen Premier Starmer und Frankreichs Präsidenten Macron geben. Die Bemühungen der USA um ein Ende des Ukraine-Kriegs liegen ja gerade wegen des Iran-Kriegs praktisch auf Eis.
3: Die Deutsche Bahn will dafür sorgen, dass es sauberer im ICE wird. Seit 3 Monaten läuft ein Sofortprogramm für den Fernverkehr. Tagtäglich sind mittlerweile mehr als 200 Reinigungskräfte in den Zügen unterwegs. Und das zeigt Wirkung, sagte uns Bahnsprecher Achim Staus.
6: Die Fahrgäste in den Fernzügen merken ja auch, wenn jemand durchgeht, sodass die Kundenzufriedenheit schon gestiegen ist. Und natürlich wird auch die Arbeit dieser Teams genau gemonitort und nachvollzogen, ob jetzt Toiletten zum Beispiel sauberer sind, als sie es vorher waren und ob Tische und Griffflächen desinfiziert wurden.
3: Schock für die deutsche Fußballnationalmannschaft kurz vor der WM. Mittelfeldmann Lennart Kahl hat sich im Training schwerer verletzt und muss nach Hause fliegen. Bundestrainer Nagelsmann hat bereits Assan Ouedraogo von RB Leipzig nachnominiert. Die DFB-Frauen haben das Ticket für die WM in Brasilien im kommenden Jahr gelöst. Gegen Norwegen gewann Deutschland mit 2:0. Das Team von Bundestrainer Wück ist damit einen Spieltag vor Schluss uneinholbar auf dem 1. Platz seiner Quali-Gruppe. 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
7: Im Südosten Leipzigs und dem Leipziger Neuseenland gibt es am Sonntag wegen eines Radrennens ganztägig Verkehrsbehinderungen und Sperrungen. Staus und Blitzer immer melden an unsere kostenfreie Hotline 0800 0815 200. Das Wetter im Freistaat. Ein paar Schauer sind am Abend noch drin, vereinzelt kann auch mal ein Gewitter dabei sein. In der Nacht wird das aber schnell weniger, dann gibt's nur noch ein paar Wolken und stellenweise auch Nebel. Die Tiefstwerte liegen bei 10 bis 7 Grad. Morgen nach frühem Nebel erst freundlich, später kommen mehr Wolken und höchstens mal ein kurzer Schauer. Am Sonntag dann viele Wolken, aber trocken.
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4: Um 0.30 Uhr. Ich bin Finn Riebe, sehr freundlieb. Die Haushaltsverhandlungen in Sachsen gehen weiter. 3 Tage lang hat die Regierung in Dresden übers Geld für die kommenden 2 Jahre beraten. Benno Hille, was ist dabei herausgekommen?
5: Ja gut, 53 Milliarden Euro soll der neue Doppelhaushalt umfassen. Bei der Klausur wurde erstmal der Rahmen für die einzelnen Ministerien abgesteckt. Konkrete Zahlen gab die Regierung dazu noch nicht bekannt. Die Häuser müssen sich nun genauer überlegen, wo sie Geld ausgeben und wo sie sparen wollen. Anfang Juli soll der Plan dann stehen. Zu spät für die letzte Landtagssitzung in diesem Halbjahr, aber immerhin noch vor den Sommerferien. Das Finanzministerium betont, dass man im Zeitplan liegt.
4: Der Leipziger Stadthafen ist eröffnet worden. Das Areal ist fertig und am Wochenende haben dann alle dortigen Gastrobetriebe offen. Außerdem gibt es Anlegestellen, einen Bootsverleih und Bootsfahrten. Damit sind etwa die Seen im Leipziger Südraum auch übers Wasser direkt zu erreichen. Russlands Staatschef Putin hat ein Treffen mit dem ukrainischen Präsidenten Selenskyj abgelehnt. Darin sehe er aktuell keinen Sinn, so Putin beim Petersburger Wirtschaftsforum. Kisa Weber berichtet.
6: Vor einem Treffen mit Selenskyj müsse erst ein Friedensabkommen stehen. Daran sollen Experten arbeiten, sagte Putin weiter. Selenskyj hatte ein direktes Gespräch mit dem Kreml-Chef in einem offenen Brief vorgeschlagen, um den Krieg zu beenden. In dem Zusammenhang soll es am Sonntag auch ein Treffen in London von Selenskyj, Kanzler Merz, dem britischen Premier Starmer und Frankreichs Präsidenten Macron geben. Die Bemühungen der USA um ein Ende des Ukraine-Kriegs liegen ja gerade wegen des Iran-Kriegs praktisch auf Eis.
4: Bundesjustizministerin Hubich will ans Sexualstrafrecht ran. Sie will das Prinzip nur Ja heißt Ja einführen. Sex wäre dann nur erlaubt, wenn alle Beteiligten ausdrücklich zustimmen. Bislang gilt in Deutschland Nein heißt Nein. Heißt, eine Vergewaltigung liegt nur dann vor, wenn Beteiligte dies deutlich ablehnen. Schock für die deutsche Fußballnationalmannschaft kurz vor der WM. Mittelfeldmann Lennart Kahl hat sich im Training schwerer verletzt und muss nach Hause fliegen. Bundestrainer Nagelsmann hat bereits Hassan Ouedraogo von RB Leipzig nachnominiert. Die DFB-Frauen haben das Ticket für die WM in Brasilien im kommenden Jahr gelöst. Gegen Norwegen gewann Deutschland mit 2:0. Das Team von Bundestrainer Wück ist damit einen Spieltag vor Schluss uneinholbar auf dem ersten Platz seiner Quali-Gruppe. 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
7: Auf der A9 Nürnberg Richtung Halle-Leipzig gab es zwischen Bad Lobenstein und Schleiz einen Wildunfall. Außerdem kommt es im Südosten Leipzigs und dem Leipziger Neuseenland am Sonntag wegen eines Radrennens ganztägig zu Verkehrsbehinderungen und Sperrungen. Staus und Blitzer immer melden an unsere kostenfreie Hotline 0800 0815 200. Das Wetter im Freistaat. Wolkig geht's gerade durch die dunklen Stunden. Dazu ist es recht mild mit 10 bis 7 Grad und ab und zu kann sich auch mal ein bisschen Nebel bilden. Heute am Tag gibt's erst Sonne und Wolken im Mix. Ab Mittag kommen dann immer mal Schauer runter, ganz vereinzelt auch ein Gewitter. Die Höchstwerte liegen bei 20 bis 23 Grad.
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5: Um 1 Uhr, ich bin Finn Riebesel, Freundlieb. In Deutschland warten rund 8000 Menschen auf ein Spenderorgan. Darauf wollen Patientenverbände zum heutigen Tag der Organspende aufmerksam machen. Die zentrale Veranstaltung dazu findet an diesem Wochenende in Leipzig statt. Sandra Zumpfe hat selbst ein Herz und eine Niere gespendet bekommen und ist Vorstandsvorsitzende des Bundesverbandes der Organtransplantierten. Sie sagte uns:
6: Wenn man jemanden sieht, der transplantiert ist, was das für ein großes Geschenk ist, so eine Organspende, dann können die Menschen damit anders umgehen. Dann sehen die, das ist nicht nur ein theoretisches Konzept, sondern da steht wirklich ein geschenktes Leben dahinter. Und das ist ganz, ganz wichtig, finde ich.
5: Leipzig hat jetzt einen Stadthafen. Nach einer feierlichen Eröffnung geht der Betrieb mit Anlegestellen, Bootsverleih und Bootsfahrten sowie Gastro am Wochenende richtig los. Ex-Kanu-Weltmeister und Stadthafengeschäftsführer Jan Benzin hat darauf jahrelang hingearbeitet. Er sagte uns:
7: Wenn ich überlege, wie wir vor 12 Jahren angefangen haben, da haben wir hier aus der alten Brachfläche Schotter aufgefahren, Sand aufgefahren, haben hier eine Beachbar gebaut, haben hier Beachvolleyballplätze gebaut, Container hingestellt und da eben schon ganz langsam angefangen und sind dann zu sowas Großem gewachsen. Das macht einen dann schon so ein bisschen stolz.
5: Sachsen steuert auf einen neuen Rekordhaushalt zu. Mit über 53 Milliarden Euro für die kommenden 2 Jahre. Wie viel Geld für die einzelnen Ministerien da ist, hat die Regierung nun bei ihrer Klausur abgesteckt. Konkrete Zahlen wurden erstmal nicht bekannt. Anfang Juli soll der Plan im Detail stehen. Es ist die Generalprobe, bevor die Fußball-WM losgeht. In Chicago testet die deutsche Mannschaft heute gegen Co-Gastgeber USA. Für DFB-Außenverteidiger Nathaniel Brown ist das Spiel ein wichtiger Gradmesser.
8: Das ist sehr, sehr wichtig einfach für uns als Team, dass wir wissen, wo wir stehen und weil es auch einfach das letzte Spiel ist vor der WM. Das wollen wir positiv gestalten und wir freuen uns sehr auf das Spiel.
5: Anstoß ist um 20.30 Uhr unserer Zeit. Mittelfeldtalent Lennart Kahl wird die WM unterdessen verpassen. Er hat sich im Training verletzt. Bundestrainer Nagelsmann hat bereits Assan Ouedraogo von RB Leipzig nachnominiert. Die DFB-Frauen fahren nächstes Jahr zur WM nach Brasilien. Das Team von Bundestrainer Wück gewann das Quali-Spiel gegen Norwegen mit 2:0. Damit hat Deutschland bereits einen Spieltag vor Schluss als Gruppenerster das WM-Ticket gelöst. Tennisprofi Alexander Zverev hat bei den French Open in Paris das Finale erreicht und darf weiter auf seinen ersten Grand-Slam-Titel hoffen. Der Hamburger setzte sich im Halbfinale gegen den Tschechen Jakub Menšík nach 4 Sätzen durch. Im Endspiel trifft Zverev nun auf die Nummer 10 der Welt, Flavio Cobolli aus Italien. 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
9: Im Südosten Leipzigs und dem Leipziger Neuseenland kommt es am Sonntag wegen eines Radrennens ganztägig zu Verkehrsbehinderungen und Sperrungen. Staus und Blitzer immer melden an unsere kostenfreie Hotline 0800 0815 200. Das Wetter im Freistaat. Wolkig geht's gerade durch die dunklen Stunden. Dazu ist es recht mild mit 10 bis 7 Grad und ab und zu kann sich auch mal ein bisschen Nebel bilden. Heute am Tag gibt's erst Sonne und Wolken im Mix. Ab Mittag kommen dann immer mal Schauer runter, ganz vereinzelt auch ein Gewitter. Die Höchstwerte liegen bei 20 bis 23 Grad.
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3: Um 1.30 Uhr. Ich bin Finn Riebesel, freundlieb. Leipzig hat jetzt einen Stadthafen. Nach einer feierlichen Eröffnung geht der Betrieb mit Anlegestellen, Bootsverleih und Bootsfahrten sowie Gastro am Wochenende richtig los. Ex-Kanu-Weltmeister und Stadthafengeschäftsführer Jan Benzin hat darauf jahrelang hingearbeitet. Er sagte uns:
4: Wenn ich überlege, wie wir vor 12 Jahren angefangen haben, da haben wir hier aus der alten Brachfläche Schotter aufgefahren, Sand aufgefahren, haben hier eine Beachbar gebaut, haben hier Beachvolleyballplätze gebaut, Container hingestellt und da eben schon ganz langsam angefangen und sind dann zu sowas Großem gewachsen. Das macht einen dann schon so ein bisschen stolz.
3: In Deutschland warten rund 8000 Menschen auf ein Spenderorgan. Darauf wollen Patientenverbände zum heutigen Tag der Organspende aufmerksam machen. Die zentrale Veranstaltung dazu findet an diesem Wochenende in Leipzig statt. Sandra Zumpfe hat selbst ein Herz und eine Niere gespendet bekommen und ist Vorstandsvorsitzende des Bundesverbandes der Organtransplantierten. Sie sagte uns:
5: Wenn man jemanden sieht, der transplantiert ist, was das für ein großes Geschenk ist, so eine Organspende, dann können die Menschen damit anders umgehen. Dann sehen die, das ist nicht nur ein theoretisches Konzept, sondern da steht wirklich ein geschenktes Leben dahinter. Und das ist ganz, ganz wichtig, finde ich.
3: Sachsen steuert auf einen neuen Rekordhaushalt zu. Mit über 53 Milliarden Euro für die kommenden 2 Jahre. Wie viel Geld für die einzelnen Ministerien da ist, hat die Regierung nun bei ihrer Klausur abgesteckt. Konkrete Zahlen wurden erstmal nicht bekannt. Anfang Juli soll der Plan im Detail stehen. Kreml-Chef Putin hat ein Treffen mit dem ukrainischen Präsidenten Selenskyj abgelehnt. Darin sehe er keinen Sinn, solange kein Friedensabkommen vorliegt, so Putin beim Petersburger Wirtschaftsforum. Selenskyj hatte so ein Treffen mit Putin in einem offenen Brief vorgeschlagen. Es ist die Generalprobe vor der Fußball-WM. In Chicago testet die deutsche Mannschaft heute gegen Co-Gastgeber USA. Mittelfeldtalent Lennart Kahl wird die WM unterdessen verpassen. Er hat sich im Training verletzt. Bundestrainer Nagelsmann hat bereits Hassan Ouedraogo von RB Leipzig nachnominiert. Die DFB-Frauen fahren nächstes Jahr zur WM nach Brasilien. Das Team von Bundestrainer Wück gewann das Quali-Spiel gegen Norwegen mit 2:0. Damit hat Deutschland bereits einen Spieltag vor Schluss als Gruppenerster das WM-Ticket gelöst. 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
6: Im Südosten Leipzigs und dem Leipziger Neuseenland gibt es am Sonntag wegen eines Radrennens ganztägig Verkehrsbehinderungen und Sperrungen. Staus und Blitzer immer melden an unsere kostenfreie Hotline 0800 0815 200. Das Wetter im Freistaat. Wolkig geht's gerade durch die dunklen Stunden. Dazu ist es recht mild mit 10 bis 7 Grad und ab und zu kann sich auch mal ein bisschen Nebel bilden. Heute am Tag gibt's erst Sonne und Wolken im Mix. Ab Mittag kommen dann immer mal Schauer runter, ganz vereinzelt auch ein Gewitter. Die Höchstwerte liegen bei 20 bis 23 Grad.
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3: Um 2 Uhr, ich bin Finn Riebesel, Freundlieb. Sachsens Regierung steckt den Finanzrahmen für die kommenden 2 Jahre ab. Über 53 Milliarden Euro soll der Haushalt umfassen, darunter knapp 1,5 Milliarden Euro an Krediten. Obwohl das ein neuer Rekord ist, muss gespart werden. Bis Anfang Juli sollen sich die Ministerien im Detail überlegen, wo sie Geld ausgeben und wo sie kürzen wollen. Anschließend kommt der Haushalt in den Landtag. Ministerpräsident Kretschmer sagte uns:
4: Wir sind in einer Phase, in der wir wirklich genau überlegen, was ist uns besonders wichtig. Das habe ich auch mit dem Sport, mit der Kultur oder mit den Feuerwehren genauso diskutiert. Und ich bin dann immer sehr dankbar, wenn die Kolleginnen und Kollegen das auch mitdenken.
3: In Deutschland warten rund 8000 Menschen auf eine Organtransplantation. Darauf wollen Patientenverbände zum heutigen Tag der Organspende aufmerksam machen. Die zentrale Veranstaltung steigt in Leipzig. Zwar wächst in Deutschland die Zahl der Transplantationen, zugleich gibt es im europaweiten Vergleich noch Luft nach oben. Leipzig hat jetzt einen Stadthafen. Nach einer feierlichen Eröffnung geht der Betrieb mit Anlegestellen, Bootsverleih und Bootsfahrten und Gastro am Wochenende richtig los. Das Areal in Innenstadtnähe wurde in den letzten 12 Jahren Stück für Stück hergerichtet. Jetzt bindet es die Stadt etwa an die Seen im Leipziger Südraum an. Putin blockt ein Treffen mit Selenskyj weiter ab. Erst muss ein Friedensabkommen stehen, so der russische Staatschef. Und der Krieg endet erst, wenn Russlands Ziele erreicht sind. Der ukrainische Präsident hatte ihm zuvor in einem offenen Brief ein persönliches Gespräch vorgeschlagen. Deutschland schaltet in den WM-Modus. In Chicago testet die Fußballnationalmannschaft heute gegen Co-Gastgeber USA. Unterdessen hat sich Lennart Kahl schwerer verletzt und fällt für die gesamte WM aus. Für ihn rückt RB Leipzigs Asan Ouedraogo in den Kader. Torwart Manuel Neuer erholt sich dagegen von seinen Wadenproblemen. Das Spiel heute kommt für ihn aber noch zu früh, so Bundestrainer Nagelsmann.
5: Ihm geht's gut, ist auf Weg zur bester Fitness. Trotzdem wollen wir noch kein Risiko eingehen, sondern der Struktur noch die Zeit geben. Die Wade, das ist mehr die Art.